0: Dokumentationspflichten und unnötige bürokratische Hürden für Betriebe deutlich reduziert werden. Und es sollen Informationen und Daten künftig nur noch einmal bei Behörden gemeldet werden, um Mehrfachmeldungen abzuschaffen. Aus Berlin, Tine Klimach.
1: Nochmal zum Fußball. Auf dem Weg zu einer Verpflichtung von Jürgen Klopp als Bundestrainer haben der DFB und Red Bull offenbar eine Lösung gefunden. Konkrete Ergebnisse über ein Treffen in München wurden noch nicht veröffentlicht. Nach dpa-Informationen soll es aber einen Deal geben, der den Weg von Klopp in das Bundestraineramt endgültig

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1: Ich flehe dich um einigen Spaß an. Oh Gott, wie sonst die Zumutungen des Lebens ertragen? Ich bin, du weißt, kein Heiliger. Nur einer von vielen, nur einer wie alle. Aber man sagt mir, dass du keinen verachtest.

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1: Ich bin Diana Kramer. Spanien steht im Endspiel der Fußball-Weltmeisterschaft. Die Europameister besiegten im ersten Halbfinale Frankreich mit 2:0. Die Spanier spielen damit am Sonntag gegen den Sieger der Partie England gegen Argentinien um den Titel. Das zweite Halbfinale findet heute Abend statt. Die schwarz-rote Bundesregierung steckt weiter im Umfragetief. Laut aktuellem Trendbarometer von RTL und NTV sind 82% der Bundesbürger mit der Arbeit der Regierungskoalition unzufrieden. Besonders schlecht schneidet Bundeskanzler Friedrich Merz ab. Mit ihm sind sogar 85% unzufrieden.
2: Der Frust ist offenbar auch in den eigenen Reihen groß. Selbst unter den Anhängern von CDU und CSU ist mehr als die Hälfte mit der Regierungsarbeit unzufrieden. Bei der SPD sind es sogar fast 3/4. Dabei versucht die Koalition gerade mit einer ganzen Reihe von Reformen gegenzusteuern, etwa bei Gesundheit, Heizen und Rente. Auch Steuerentlastungen für kleine und mittlere Einkommen sind geplant. Bislang schlägt sich das in den Umfragewerten aber nicht nieder. Zoe Tassovali, Redaktion.
1: 5 Jahre nach der Flutkatastrophe hat das Ahrtal der Opfer gedacht. Bei einer Gedenkveranstaltung in Bad Neuenahr-Ahrweiler erinnerte eine Schweigeminute an die mindestens 135 Toten. Der rheinland-pfälzische Ministerpräsident Gordon Schnieder fand anschließend deutliche Worte zum damaligen Versagen des Staates.
3: Es ist das Versprechen und die Zusage des Staates, seine Bürgerinnen und Bürger zu schützen. Dieses Versprechen wurde nicht eingehalten. Der Staat hat in dieser Frage und in dieser Nacht versagt. Dafür bitte ich als Ministerpräsident um Entschuldigung.
1: Der Ministerpräsident von Rheinland-Pfalz, Gordon Schnieder. Die Polizei sucht in Würzburg und Umgebung einen Mann mit einer Waffe und ist im Großeinsatz. Sie warnte davor, Anhalter mitzunehmen. Am Abend waren in Würzburg mehrere Schüsse gemeldet worden. Laut Polizei wurde mit scharfer Munition auf Gebäudewände und die Tür eines Wohnhauses geschossen. Verletzt worden sei niemand, heißt es. Nach dem mutmaßlichen Schützen läuft eine Großfahndung.

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0: 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Die größten Worte der Menschheitsgeschichte. SED-Politbüro-Mitglied Günter Schabowski verliest am Abend des 9. November 1989 versehentlich einen Entwurf zum neuen DDR-Reisegesetz.
1: Haben wir uns dazu entschlossen, heute eine Regelung zu treffen, die es jedem Bürger der DDR möglich macht, über Grenzübergangspunkte der DDR auszureisen. Das tritt nach meiner Kenntnis, ist das sofort, unverzüglich.

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1: Ich bin Diana Kramer. Spanien steht im Finale der Fußball-Weltmeisterschaft. Die Europameister besiegten im Halbfinale Frankreich souverän mit 2:0.
2: Ein verdienter Sieg der Spanier, die Frankreichs hochgelobte Offensive um Superstar Mbappé fast durchgängig kontrollieren. Schon nach 22 Minuten die Führung durch Oyarzabal per Strafstoß. Porro besorgt nach 58 Minuten den zweiten Treffer. Spanien liefert auf den Punkt die beste Turnierleistung ab und kann nun entspannt verfolgen, ob sich heute im anderen Halbfinale Messis Argentinier oder England um Kane und Bellingham durchsetzt. Thomas Thonfeld, Sportredaktion.
1: 4 von 5 Bundesbürger sehen die Bundesregierung durch die jüngsten beschlossenen und angestoßenen Reformen nicht gestärkt. In einer YouGov-Umfrage für die dpa gaben 47% an, die Regierung gehe geschwächt in die Sommerpause. Nur 10%

0: Prozent sehen die Regierung gestärkt, 33% sehen keine Veränderung. Heute will sich Bundeskanzler Friedrich Merz in Berlin bei der traditionellen Sommerpressekonferenz zu aktuellen Themen der Innen- und Außenpolitik äußern. Die USA haben ihre Blockade von iranischen Häfen wieder aufgenommen. Damit sollen Schiffe daran gehindert werden, iranische Häfen oder auch Küstengebiete anzusteuern oder zu verlassen. US-Präsident Donald Trump hatte die Wiederaufnahme der Blockade am Montag angekündigt.
1: Seeblockade, Angriffswellen, iranische Vergeltungsschläge und steigende Ölpreise, der Konflikt eskaliert. In einem TV-Interview drohte Trump erneut mit der Bombardierung von Brücken und Kraftwerken im Iran nächste Woche. Zunächst sollen die massiven Angriffe auf Irans militärische Infrastruktur weitergehen. So lange, bis ich sage, dass es reicht, sagte Trump dem TV-Sender Fox. Von einer Gebühr in der Straße von Hormuz war er wieder abgerückt. Nun sollen die Golfstaaten mit Investitionen und Handel die Kosten für die Sicherung der Meerenge stemmen. Tina Eck, USA.
0: Heftige Unwetter haben am Abend die Region Nürnberg schwer getroffen. Nach Angaben der Feuerwehr gingen innerhalb von 5 Stunden fast 3000 Notrufe ein. Die Einsatzkräfte rückten zu rund 1000 Einsätzen aus, vor allem wegen umgestürzter Bäume und vollgelaufener Keller. Mehrere Personen wurden verletzt. Wegen des Unwetters musste auch der Flughafen Nürnberg am Abend vorübergehend den Betrieb einstellen.

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2: Dein Freund ist die Antwort auf deine Not. Äußert dein Freund frei seine Meinung, so fürchte nicht das Nein in deiner Meinung, noch halte mit dem Ja zurück. Und schweigt er, so lasse dein Herz nicht ab, auf das Seine zu lauschen. Denn in der Freundschaft werden alle Gedanken, alle Wünsche und Erwartungen geboren und geteilt, ohne Worte und mit einer Freude, die keine

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1: Ich bin Diana Kramer. Für Bundeskanzler Friedrich Merz steht heute Mittag der letzte Termin vor der parlamentarischen Sommerpause an. Bei der traditionellen Sommerpressekonferenz stellt er sich in Berlin den Fragen der Journalisten zu aktuellen Themen.
2: Vor einem Jahr ging die Koalition noch ziemlich zerstritten in die Sommerpause. Grund war damals der Streit um die Verfassungsrichterwahl. Diesmal will Merz zeigen, Schwarz-Rot hat sich zusammengerauft und bringt Reformen auf den Weg. Doch die Journalisten dürften auch da nachhaken, wo es für den Kanzler unbequem wird. Etwa bei den anstehenden Landtagswahlen oder den Kriegen in der Ukraine und im Iran. Auch dass Merz immer unbeliebter wird, könnte Thema werden. 85% der Menschen sind laut einer aktuellen Umfrage von RTL und NTV mit ihm unzufrieden. Zoe Tassovali, Redaktion.
1: US-Präsident Donald Trump hat dem Iran erneut mit Angriffen auf die zivile Infrastruktur des Landes gedroht. Nächste Woche würden alle Kraftwerke und Brücken zerstört, es sei denn, sie kommen an den Verhandlungstisch zurück, sagte er in einem Interview des US-Senders Fox News. Die Attacken würden weitergehen, bis er sage, dass es genug ist, sagte Trump. In der Europaregion der Weltgesundheitsorganisation sind mehr als 500.000 Kinder komplett ohne Impfschutz. Das geht aus einem aktuellen Bericht der WHO hervor. Zur WHO-Europaregion gehören über 50 Länder, darunter auch die Türkei, Russland und Israel.
3: Ungeimpfte Kinder, das kommt vor allem in Konfliktgebieten vor, wo Impfprogramme ausfallen und manche Länder haben wegen gekürzter Entwicklungshilfe nicht genügend Geld dafür. Besorgt ist die WHO aber auch über Impfskepsis, geschürt durch Falschinformationen über angebliche Risiken. Dabei haben Impfungen nach WHO-Angaben in den vergangenen 50 Jahren 150 Millionen Menschenleben gerettet. Auch in Deutschland gibt es Kinder, die keine einzige Impfung erhalten haben. Rund 21.000 nach Angaben der Organisationen. Aus Genf, Christiane Ulrich.
1: Zum Sport: bei der Fußball-WM steht der erste Finalist fest. Spanien hat im Halbfinale Frankreich mit 2:0 besiegt. Im Endspiel am Sonntag treffen die Spanier auf den Sieger des zweiten Halbfinals, England gegen Argentinien, das heute Abend ausgetragen wird.
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4: Guten Morgen am Mittwoch. Und nein, Sie müssen sich überhaupt nicht dafür schämen, dass Sie am liebsten noch ein bisschen länger würden liegen bleiben wollen und nicht gleich aufstehen möchten. Aber musikalisch wird Ihnen das Aufstehen hoffentlich erleichtert mit und von.

Sie sind aufgewacht. Sie können in den nächsten Tag starten. Das ist doch auch schon ein wunderschönes Wunder. Michael Patrick Kelly gerade gehört mit Wonders. Genießen Sie den Tag. Machen Sie das Beste draus. Musikalisch werden Sie begleitet gleich von Sting, Englishman in New York. Und das hier, das ist Phil Collins, Everyday auf Ihrem Radio Paradiso. Die besten Hits mit der meisten Abwechslung. Ja.

Version, die Naturally 7 da am vergangenen Samstag gespielt, gesungen haben, gemeinsam mit Julia Wendt auf der Bühne des Classic Open Airs auf dem Gendarmenmarkt. Das ist jetzt Geschichte. Mal wieder richtig klasse und sollten sich schon mal vormerken für das nächste Jahr. Schönen guten Morgen, jetzt erstmal wach werden hier an diesem Mittwoch mit Marlon Houdette. New Age. Simple sound, four letters. Auf ihrem Radio Paradiso. Whatever.

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1: Worte aus Psalm 23 für den Weg in den heutigen Tag. Der Betende sagt zu Gott: Und wanderte ich im finstern Tal, fürchte ich kein Unglück, denn du, Gott, bist bei mir. Damit wünsche ich Ihnen einen guten Morgen.
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5: Hallo, guten Morgen. Liebevollen guten Morgen. Sie werden auf jeden Fall von liebevoller Musik hinein begleitet in diesem Tag. Gleich What's Your Rhythm of My Heart. Davor Olivia Dean mit So Easy to Fall in Love und Foreigner suchen die Liebe. 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

ist ein bisschen jazzig, so ein bisschen poppig. Das ist einfach richtig schön und ebenso richtig easy. So easy to fall in love, Olivia Dean. Hier auf ihrem Radio Paradiso am Mittwochmorgen. Jetzt Musik zum Recken und Strecken. Hinein in den Tag zum Wachwerden mit Rod Stewart, Rhythm of My Heart.

Der P-Star ganz schön durch die Gegend. Heinz Rudolf Kunze und Dein ist mein ganzes Herz hier auf ihrem Radioparadieso. Die besten Hits mit der meisten Abwechslung entführen sie jetzt zeitlich ins Jahr 2013 zu George Ezra nach Budapest.

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5: Ich bin Dirk Zeitler. Spanien hat das Endspiel der Fußball-Weltmeisterschaft erreicht. Der Europameister besiegte im Halbfinale in Arlington Frankreich mit 2:0 und spielt am Sonntag in East Rutherford um den Titel. Ihren Finalgegner ermitteln Titelverteidiger Argentinien und England heute Abend in Atlanta.
6: Ein verdienter Sieg der Spanier, die Frankreichs hochgelobte Offensive um Superstar Mbappé fast durchgängig kontrollieren. Schon nach 22 Minuten die Führung durch Oyarzabal per Strafstoß. Porro besorgt nach 58 Minuten den zweiten Treffer. Spanien liefert auf den Punkt die beste Turnierleistung ab und kann nun entspannt verfolgen, ob sich heute im anderen Halbfinale Messis Argentinier oder England um Kane und Bellingham durchsetzt. Die Polizei in Atlanta ist im Großeinsatz. Die Begegnung dort gilt als Hochrisikospiel. Thomas Thonfeld, Sportredaktion.
5: 4 von 5 Bundesbürgern sehen die Bundesregierung durch die jüngsten beschlossenen und angestoßenen Reformen nicht gestärkt. In einer YouGov-Umfrage gaben 47% an, die Regierung gehe geschwächt in die Sommerpause. Nur 10% sehen die Regierung gestärkt. Heute will sich Bundeskanzler Merz in Berlin bei der traditionellen Sommerpressekonferenz zu aktuellen Themen äußern. Die USA haben ihre Blockade von iranischen Häfen wieder aufgenommen. Laut dem zuständigen Regionalkommando des US-Militärs sollen so Schiffe daran gehindert werden, iranische Häfen oder Küstengebiete anzusteuern oder sie zu verlassen. US-Präsident Trump hatte die Wiederaufnahme der Blockade am Montag angekündigt.
7: Seeblockade, Angriffswellen, iranische Vergeltungsschläge und steigende Ölpreise, der Konflikt eskaliert. In einem TV-Interview drohte Trump erneut mit der Bombardierung von Brücken und Kraftwerken im Iran nächste Woche. Zunächst sollen die massiven Angriffe auf Irans militärische Infrastruktur weitergehen. So lange, bis ich sage, dass es reicht, sagte Trump dem TV-Sender Fox. Von einer Gebühr in der Straße von Hormuz war er wieder abgerückt. Nun sollen die Golfstaaten mit Investitionen und Handel die Kosten für die Sicherung der Meerenge stemmen. Aus den USA, Tina Eck.
5: Heftige Unwetter haben am Abend die Region Nürnberg schwer getroffen. Nach Angaben der Feuerwehr gingen innerhalb von 5 Stunden fast 3000 Notrufe ein. Die Einsatzkräfte rückten rund 1000 Mal aus, um umgestürzte Bäume zu beseitigen und vollgelaufene Keller auszupumpen. Nach Angaben der Einsatzkräfte gab es mehrere Verletzte.
8: 25 Grad heute, die Maximaltemperatur. Heute lassen sich noch häufig die Sonnenstrahlen genießen. 25 Grad, morgen dann 20 Grad nur noch. Und das liegt daran, dass morgen in der ersten Tageshälfte bis in die Mittagszeit und den frühen Nachmittag hinein Regenschauer runterkommen werden. Morgen hat die Sonne, ist extrem schwer, morgen überwiegen die Wolken.
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8: Schönen guten Morgen am Mittwoch mit einer der beeindruckendsten Stimmen der 80er. Hinein in diesen Tag, das ist Jennifer Rush und Ring of Ice. Gleich habe ich noch den King of Pop Michael Jackson für Sie mit Black or White. Und davon noch Lola Young mit ihrem mega aktuellen Hit. Das ist Messi. Schönen guten Morgen, schönes Wachwerden am Mittwoch.

Paula Young mit Messi und jetzt habe ich Michael Jackson für Sie und der bricht sogar nach seinem Ableben noch alle Rekorde. Schönen guten Morgen hier auf Ihrem Radio Paradiso. Das Biopic, der Kinofilm nämlich über sein Leben, Michael, das ist jetzt die erfolgreichste Musikerbiografie aller Zeiten, hat Bohemian Rhapsody über das Leben von Freddie Mercury und der Band Queen überholt und mittlerweile über 1 Milliarde US-Dollar weltweit an den Kinokassen eingespielt. Herzlichen Glückwunsch dazu den Macherinnen und Machern von Michael Jackson und posthum noch an Michael Jackson selbst. Hier ist er jetzt mit Black or White zum Wachwerden am Mittwochmorgen und das Who ist auch dabei.

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Das ist heute ja hier wirklich wie beim Fußball, auch bei der Radio Paradiso WM-Song-Weltmeisterschaft wird heute ausgespielt, wer ins Finale einzieht. Neben und nach Waka Waka wird es auf uns von Andreas Burani sein. Ein

Oder der zweite Halbfinalist Shakira mit Dai Dai. Wer zieht ein ins Finale bei der Radio Paradiso WM Song Weltmeisterschaft? Andreas Burani mit Auf uns oder Shakira mit Dai Dai? Stimmen Sie ab per WhatsApp an 030 80 500 und die 80, per E-Mail an redaktion@paradiso.de oder auch bei Social Media. 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

0: 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Die größten Worte der Menschheitsgeschichte. Am 20. Juli 1944 verübt Klaus Schenk, Graf von Stauffenberg, das misslungene Attentat auf Adolf Hitler. Wenige Stunden später werden er und 5 weitere Mitglieder des aktiven Widerstandes verhaftet und hingerichtet. Diese Worte können als sein Vermächtnis gelten.
1: Es ist Zeit, dass jetzt etwas getan wird. Derjenige allerdings, der etwas zu tun wagt, muss sich bewusst sein, dass er wohl als Verräter in die deutsche Geschichte eingehen wird. Unterlässt er jedoch die Tat, dann wäre er ein Verräter vor seinem eigenen Gewissen.
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2: Mit Jörg Trotzki. Der deutsche Wetterdienst warnt in Teilen Norddeutschlands vor Unwettern. In Mecklenburg-Vorpommern soll es unter anderem im Landkreis Ludwigslust-Parchim zu heftigen Regenschauern, Gewittern und Hagel kommen. Vom Wetterdienst heißt es weiter, außerdem bestehe Lebensgefahr bei Blitzeinschlägen. In Teterow ist nun Robert Straßburg offiziell Bürgermeister. Der Lehrer hatte die Stichwahl mit über 60% für sich entschieden, seine Amtszeit jedoch verschoben, um das Schuljahr zu Ende zu bringen. Straßburg ist für 7 Jahre gewählt worden. In dieser Zeit lässt er seine Tätigkeit als Lehrer ruhen. Straßburg kündigte bereits an, vor allem die Wirtschaftsförderung stärken zu wollen. Nach dem Tod einer 15-jährigen Schülerin in Hamburg ist Haftbefehl gegen die Mutter erlassen worden. Die Jugendliche war in der Nacht zum Sonntag tot in der Wohnung der Mutter aufgefunden worden. Die 15-Jährige habe eigentlich nicht bei der Mutter gelebt, heißt es, sondern in einer Jugendwohnung. Weil sie dort nicht zurückkehrte, wurde sie als vermisst gemeldet.
3: Mit Sonne und 25 Grad als Maximaltemperatur geht es heute durch den Tag und heute soll es nochmal trocken bleiben. Morgen, da gibt es dann wieder Regen und zwar vor allem zum Start in den Tag. Deswegen wird es auch ein bisschen frischer werden, nur 20 Grad die Maximaltemperatur morgen am Donnerstag.
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3: Hallo, schönen guten Morgen am Mittwoch und ich würde jetzt glatt behaupten, so klingt meine Stimme direkt nach dem Aufstehen, aber das stimmt auch nicht ganz. Dann hätte ich eine Musikkarriere angesteuert, so wie Joe Cocker. Schönen guten Morgen am Mittwoch, hier ist Don't You Love Me Anymore.

0: Heute kommt es bei der Fußball-Weltmeisterschaft um die ganz Großen an. Und um einen ganz Großen kümmert sich jetzt unser Radio-Paradiso-WM-Reporter Nico.
1: Wer sich ein bisschen mit Fußball beschäftigt, kommt an seinem Namen eigentlich nicht vorbei. Der argentinische Weltfußballer Lionel Messi spielt die WM seines Lebens und hat mit 38 eigentlich seine besten Fußballerjahre schon hinter sich gebracht. 8 Tore und 2 Vorlagen in 6 Spielen. Eine Wahnsinnsstatistik. Und nebenbei führt er auch noch die Liste der ewigen Torjäger an. Mit insgesamt 21 WM-Toren. Vor der WM war es noch Miro Klose mit 16. Noch wahnsinniger wird's, wenn Argentinien dann wirklich das ganze Turnier gewinnen sollte. Dann wären sie nämlich zweimal hintereinander Weltmeister, was zuletzt Brasilien 1962 geschafft hat. Das wäre natürlich der krönende Abschluss für Messi in seiner vermeintlich letzten WM. Schauen wir mal, ob dieses Märchen wahr werden kann. Heute Abend zählt's Argentinien im zweiten Halbfinalspiel gegen England.

Bett, Decke weg und hinein in den Tag mit uns, mit Ihrem Radio Paradiso. Die besten Hits mit der meisten Abwechslung für den Norden. Mein Name ist Thorsten Wittke. Ich freue mich sehr, dass Sie dabei sind.

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Mit einem echt kraftspendenden Song von Coldplay geht es für Sie jetzt hinein in diesem Mittwoch hier auf Ihrem Radioparadies und die besten Hits mit der meisten Abwechslung. Das ist von Coldplay, nämlich

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6: Ich bin Dirk Zeitler. Spanien hat das Endspiel der Fußball-Weltmeisterschaft erreicht. Der Europameister besiegte im Halbfinale in Arlington Frankreich mit 2:0 und spielt am Sonntag in East Rutherford um den Titel. Ihren Finalgegner ermitteln Titelverteidiger Argentinien und England heute Abend in Atlanta.
7: Ein verdienter Sieg der Spanier, die Frankreichs hochgelobte Offensive um Superstar Mbappé fast durchgängig kontrollieren. Schon nach 22 Minuten die Führung durch Oyarzabal per Strafstoß. Porro besorgt nach 58 Minuten den zweiten Treffer. Spanien liefert auf den Punkt die beste Turnierleistung ab und kann nun entspannt verfolgen, ob sich heute im anderen Halbfinale Messis Argentinier oder England um Kane und Bellingham durchsetzt. Die Polizei in Atlanta ist im Großeinsatz. Die Begegnung dort gilt als Hochrisikospiel. Thomas Thonfeld, Sportredaktion.
6: 4 von 5 Bundesbürgern sehen die Bundesregierung durch die jüngsten beschlossenen und angestoßenen Reformen nicht gestärkt. In einer YouGov-Umfrage gaben 47% an, die Regierung gehe geschwächt in die Sommerpause. Nur 10% sehen die Regierung gestärkt. Heute will sich Bundeskanzler Merz in Berlin bei der traditionellen Sommerpressekonferenz zu aktuellen Themen äußern. Die USA haben ihre Blockade von iranischen Häfen wieder aufgenommen. Laut dem zuständigen Regionalkommando des US-Militärs sollen so Schiffe daran gehindert werden, iranische Häfen oder Küstengebiete anzusteuern oder sie zu verlassen. US-Präsident Trump hatte die Wiederaufnahme der Blockade am Montag angekündigt.
8: Seeblockade, Angriffswellen, iranische Vergeltungsschläge und steigende Ölpreise, der Konflikt eskaliert. In einem TV-Interview drohte Trump erneut mit der Bombardierung von Brücken und Kraftwerken im Iran nächste Woche. Zunächst sollen die massiven Angriffe auf Irans militärische Infrastruktur weitergehen. So lange, bis ich sage, dass es reicht, sagte Trump dem TV-Sender Fox. Von einer Gebühr in der Straße von Hormuz war er wieder abgerückt. Nun sollen die Golfstaaten mit Investitionen und Handel die Kosten für die Sicherung der Meerenge stemmen. Aus den USA, Tina Eck.
6: Heftige Unwetter haben am Abend die Region Nürnberg schwer getroffen. Nach Angaben der Feuerwehr gingen innerhalb von 5 Stunden fast 3000 Notrufe ein. Die Einsatzkräfte rückten rund 1000 Mal aus, um umgestürzte Bäume zu beseitigen und vollgelaufene Keller auszupumpen. Nach Angaben der Einsatzkräfte gab es mehrere Verletzte.
9: Heute wird es nochmal ein sommerlicher Tag, den Sie wahrscheinlich sogar komplett ohne Regenschirm genießen können. 25 Grad die Maximaltemperatur, es wird auch immer wieder auflockern. Morgen Vormittag vor allem und um die Mittagszeit herum kommen Regenschauer runter. Wir schaffen es auch nur auf 20 Grad als Maximaltemperatur und am späten Abend dann aber wieder meist trocken.
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9: Hallo und guten Morgen am Mittwoch mit der musikalischen Wettervorhersage hinein in diesen Tag. Die Eurythmics, Here Comes the Rain Again. Hier kommt schon wieder der Regen. Der hat sich für den späten Abend und die Nacht zum morgigen Donnerstag angekündigt. Hier sind jetzt erstmal aber musikalisch die Eurythmics zum Wachwerden.

Klasse Titel. Super entspannend, schön zum Wachwerden. Angenehm für Ihren Start in den Mittwoch. Billie Eilish, Birds of a Feather hier auf Ihrem Radio Paradiso. Und jetzt geht die Post ab. Diese Woche wird Geschichte neu geschrieben mit jeder Menge Frauenpower, Pop und royalem Glanz. Und zwar in Berlin im Admiralspalast übernehmen diese Woche 6 Frauen das Mikrofon, die sonst eher im Schatten gestanden haben. Im Schatten der Geschichte, im Schatten des englischen Tudor-Königs Heinrich dem 8. Das war damals Anfang des 16. Jahrhunderts. In Six, the Musical, erzählen seine Ex-Frauen ihre eigene Geschichte. Selbstbewusst, modern und mit Songs, die im Ohr bleiben.

Ich finde gerade diese letzten Zeilen, die Sie hier im Zusammenschnitt gehört haben, die beschreiben dieses Musical schon ganz wunderbar. Ich übersetze das mal eben. Da wird gesungen, wir sind so viel mehr als die Geschiedene, die Geköpfte, die Gestorbene und die, die überlebt hat. Das ist den Frauen damals nämlich wirklich passiert. Das jetzt ist die Geschichte von 6 Frauen, wie sie geliebt haben, verloren und gekämpft. Die Geschichte über ihr tragisches Ableben und ihren fragwürdigen Ex, den sie alle gemeinsam haben, auf die Bühne gebracht als großes Girl-Group-Spektakel. Geschichte verschmilzt hier mit Musical und Popkonzert, mit Glitzerkostümen und ganz großer Show. Da lohnt sich auf jeden Fall auch mal wieder die Anreise in die Hauptstadt nach Berlin in den Admiralspalast. Die 6 Darstellerinnen bringen wirklich eine unfassbare Energie mit da auf die Bühne. Und das Besondere, jede von ihnen ist in dieser Show inspiriert von einer modernen Pop-Ikone, wie zum Beispiel Beyoncé, Adele oder Ariana Grande. 6, The Musical, kommt nun als britische Originalproduktion zurück nach Deutschland, also in englischer Sprache. Und ich schicke sie da gerne zur Premiere heute Abend um 19 Uhr in Berlin im Admiralspalast. Und für Ihre Chance auf freie Karten schreiben Sie mir jetzt einfach eine WhatsApp an 030 80 500 und die 80 oder eine E-Mail an redaktion@paradiso.de. Das Musical wird bis zum 26. Juli in Berlin bleiben und alle weiteren Infos bekommen Sie dazu auch nochmal im Internet auf www.sixthemusical.de. Alles in einem Wort geschrieben. Ich wünsche Ihnen da ganz viel Spaß bei dieser tollen, energiereichen Musik. Jetzt gibt es italienisch energiereiche Musik. Das ist Eros Ramazzotti mit Più Bella Cosa.

für Ihren erfrischenden Start hinein in den Tag. Das ist Ihr Radio Paradiso. Die besten Hits mit der meisten Abwechslung für den Norden. Mein Name ist Thorsten Wittke und jetzt gibt es was Frisches für den Kopf.

0: Ja, um die Zeit ihres Lebens, um eine schöne Zeit auf jeden Fall, geht es auch, wenn ich Sie einlade nach Berlin in den Admiralspalast zum sensationell energiegeladenen Musical Six. Und dazu lade ich Monika ein. Monika, herzlichen Glückwunsch.
1: Ah, oh, wie toll, danke schön, ich freue mich.
0: Ach, eigentlich wollte ich Sie fragen, wofür Sie denn Energie tanken müssen, aber ich habe Ihre WhatsApp-Nachricht gesehen und da steht ja, dass das gerade ganz super passt, weil die Kinder sind mit Oma und Opa im Urlaub und Sie haben damit freie Zeit, oder?
1: Genau, dann kann ich mit meinem Mann ins Musical gehen. Das ist perfekt.
0: Sehr schön. Und dabei wünsche ich Ihnen ganz viel Spaß. Herzlichen Glückwunsch, Monika.
1: Vielen, vielen Dank. Ich freue mich.
0: Sehr gerne, das freut mich. Und so kann es auch für Sie durch den Sommer gehen mit uns. Mit Ihrem Radio Paradiso, die besten Hits mit der meisten Abwechslung. Und jetzt mit Kid Rock.

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0: 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Die größten Worte der Menschheitsgeschichte. Die Reaktion des Sozialdemokraten August Bebel auf die sogenannte Blut- und Eisenrede Otto von Bismarcks aus dem Jahre 1871.
1: Das mit Blut und Eisen mühsam zusammengeschweißte Reich ist kein Boden für die bürgerliche Freiheit, geschweige für die soziale Gleichheit. Staaten werden mit den Mitteln erhalten, durch die sie gegründet wurden. Der Säbel stand als Geburtshelfer dem Reich zur Seite. Der Säbel wird es ins Grab begleiten.
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2: Mitja Trotzki. Die Lage im Müritz-Nationalpark hat sich deutlich verschärft. Die Fläche, die seit Montag brennt, habe sich mehr als verdoppelt, heißt es. Das Dorf Granzin musste zum zweiten Mal in Folge evakuiert werden. Rund 200 Einsatzkräfte kämpfen aktuell gegen den Waldbrand. Der Landkreis warnt ausdrücklich davor, den Nationalpark zu betreten. In Hamburg sind die Pläne für die sogenannte Domachse vorgestellt worden. Für die geplante Promenade in der Innenstadt sollen vom Jungfernstieg bis zur Speicherstadt Straßen und Plätze umgestaltet werden. Entstehen soll unter anderem mehr Platz zum Flanieren, heißt es von Verkehrssenator Agnes Tjarks. Highlight soll der um bis zu 40% vergrößerte Hammerbrückplatz werden. Ein 16-jähriger Jugendlicher hat sich bei der Polizei in Anklam gemeldet. Dabei gab er zu, für die Zerstörung einer Mehlschwalbenkolonie mitverantwortlich zu sein. Diese habe er am Sonntag gemeinsam mit einem 15-Jährigen kaputt gemacht, sagte er. Zerstört wurden nach Angaben der unteren Naturschutzbehörde bis zu 50 Nester. Die Behörde hat Strafanzeige gestellt.
3: 25 Grad heute, die Maximaltemperatur. Heute lassen sich noch häufig die Sonnenstrahlen genießen. 25 Grad, morgen dann 20 Grad nur noch. Und das liegt daran, dass morgen in der ersten Tageshälfte bis in die Mittagszeit und den frühen Nachmittag hinein Regenschauer runterkommen werden. Morgen hat die Sonne, ist extrem schwer, morgen überwiegen die Wolken.
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3: Schönen, schwungvollen und trotzdem entspannten guten Morgen an diesem Mittwoch. Musikalisch begleitet von Nick Kamen aus dem Jahr 1990. Zum Wachwerden, das ist I Promised Myself. 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

0: Und zack, Ende, over and out. Teddy Swims, frischer aktueller Titel, Mr. Know-It-All, hier bei den besten Hits mit der meisten Abwechslung. Da geht es für die meiste Abwechslung gleich in die 80er. Toller Titel von Phil Collins, Against All Odds. Vorher aus den 90ern, Everything But the Girl mit Missing, ein bisschen zum Mittanzen und hier jetzt zum Mitdenken.
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2: Endlich Ferien. So ein Urlaub ist schon etwas Merkwürdiges. Da fahren Sie hunderte von Kilometern, um endlich einmal abzuschalten und ausgerechnet das Gerät, mit dem Sie den Rest des Jahres eh ständig beschäftigt sind, kriegt den besten Platz. Im Hotelrestaurant sieht das dann so aus. Das Essen ist gerade serviert, der Sonnenuntergang könnte kaum schöner sein, aber zuerst wird mal fotografiert. Sowohl die Sonne als auch das Essen. Natürlich beides gepostet und dann wird schnell nachgeschaut, wer schon geliked hat. Dass die Pommes inzwischen kalt geworden sind, das liegt natürlich am schlechten Service. Smartphones sind schon eine tolle Sache, nur stehen sie dummerweise oft genau zwischen zwei Menschen, die sich eigentlich so viel zu erzählen hätten. Wie viele schöne Gespräche haben wohl nie stattgefunden, weil sie gerade noch schnell eine Nachricht beantworten mussten oder die Wetter-App geprüft haben. Wie wäre es mit einer kleinen Ferienregel? Sie müssen nicht den ganzen Tag aufs Handy verzichten. Das wäre ja genauso unrealistisch wie eine Diät am All-Inclusive-Buffet. Aber vielleicht beim Frühstück oder während eines Spaziergangs. Einfach mal eine halbe Stunde lang nur für den Menschen da sein, der neben Ihnen ist. Nähe braucht keine großen Gesten. Sie entsteht, wenn Sie

einen schönen und musikalisch ganz entspannten guten Morgen mit uns, mit Ihrem Radio Paradiso. Die besten Hits mit der meisten Abwechslung für den Norden. Und okay, Sie sollen Ihren Bus nicht verpassen, aber jetzt noch einmal genau hinhören, lohnt sich auch.

Toller Titel aus dem Kinofilm aus den 80ern, Gegen jede Chance, mit Jeff Bridges und Rachel Ward in den Hauptrollen und einem der letzten Filme von Hollywood-Legende Richard Widmark. Gegen jede Chance, Against All Odds. Phil Collins war das gerade hier wie im Radio Paradiso für ihren schönen und sonnigen Start hinein in diesen Mittwoch. Hier sind Super High und Nika. Hey.

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7: Ich bin Dirk Zeitler. Die USA haben ihre Blockade von iranischen Häfen wieder aufgenommen. Laut dem zuständigen Regionalkommando des US-Militärs sollen so Schiffe daran gehindert werden, iranische Häfen oder Küstengebiete anzusteuern oder sie zu verlassen. US-Präsident Trump hatte die Wiederaufnahme der Blockade zuvor angekündigt.
8: Seeblockade, Angriffswellen, iranische Vergeltungsschläge und steigende Ölpreise, der Konflikt eskaliert. In einem TV-Interview drohte Trump erneut mit der Bombardierung von Brücken und Kraftwerken im Iran nächste Woche. Zunächst sollen die massiven Angriffe auf Irans militärische Infrastruktur weitergehen. So lange, bis ich sage, dass es reicht, sagte Trump dem TV-Sender Fox. Von einer Gebühr in der Straße von Hormuz war er wieder abgerückt. Nun sollen die Golfstaaten mit Investitionen und Handel die Kosten für die Sicherung der Meerenge stemmen. Aus den USA, Tina Eck.
7: Heftige Unwetter haben am Abend die Region Nürnberg schwer getroffen. Nach Angaben der Feuerwehr rückten die Einsatzkräfte rund 1000 Mal aus, um umgestürzte Bäume zu beseitigen und vollgelaufene Keller auszupumpen. Nach Angaben der Einsatzkräfte gab es mehrere Verletzte. Zum Sport. Spanien hat das Endspiel der Fußballweltmeisterschaft erreicht. Der Europameister besiegte im Halbfinale in Arlington Frankreich mit 2:0 und spielte am Sonntag in East Rutherford um den Titel. Ihren Finalgegner ermitteln Titelverteidiger Argentinien und England heute Abend in Atlanta.
9: Ein verdienter Sieg der Spanier, die Frankreichs hochgelobte Offensive um Superstar Mbappé fast durchgängig kontrollieren, schon nach 22 Minuten die Führung durch Oyarzabal per Strafstoß, Porro besorgt nach 58 Minuten den zweiten Treffer. Spanien liefert auf den Punkt die beste Turnierleistung ab und kann nun entspannt verfolgen, ob sich heute im anderen Halbfinale Messis Argentinier oder England um Kane und Bellingham durchsetzt. Thomas Thonfeld, Sportredaktion.
7: Auf dem Weg zu einem Engagement von Jürgen Klopp als Bundestrainer haben DFB-Präsident Neuendorf und Red Bull-Chef Mitzlaff anscheinend eine Lösung gefunden. Konkrete Ergebnisse über das Treffen in München wurden zunächst nicht veröffentlicht. Knackpunkt der Gespräche war Klopps Vertrag als Head of Global Soccer bei Red Bull. In dieser Funktion ist er noch bis 2029 an Red Bull gebunden.
10: Mit Sonne und 25 Grad als Maximaltemperatur geht es heute durch den Tag und heute soll es nochmal trocken bleiben. Morgen, da gibt es dann wieder Regen und zwar vor allem zum Start in den Tag. Deswegen wird es auch ein bisschen frischer werden, nur 20 Grad die Maximaltemperatur morgen am Donnerstag.
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10: Hallo und guten Morgen. Am Mittwoch, Bergfest wird gefeiert. Und Musik, die in Feierlaune versetzt, kommt jetzt von Alpha Fox. Hier ist Dancing with Tears in My Eyes.

0: Der Kinofilm, den ich Ihnen jetzt vorstelle, der ist alles andere als Ordinary. Aber der Song ist toll von Alex Warren, Ordinary, hier auf Ihrem Radioparadieso. Die besten Hits mit der meisten Abwechslung. Schönen guten Morgen am Mittwoch und ab heute läuft ein toller neuer Film in den Kinos. Ein sehr zu Herzen gehender, schöner Film rund und an der atemberaubenden Steilküste des Atlantiks. Eine einzigartige, immergrüne Landschaft ist das. Und die berühmte Kathedrale von Santiago de Compostela, die spielt auch eine Rolle. Da endet der traditionelle Jakobsweg. Dafür ist die Region Galizien im Nordwesten Spaniens weltberühmt. Und jetzt gibt es einen Film, der spielt in dieser Region, der heißt So klingt das Leben. Und das ist in Spanien ein echter Publikumserfolg gewesen. Darum geht es. Da geht es um ein Fischerdorf, das nach einem schweren Unglück mit Hilfe eines wiederbelebten traditionellen Musikensembles langsam, aber sicher zurück ins Leben findet.
1: Heute ist es genau 2 Jahre her, dass die Granzoll auf hoher See sank und 7 der 9 Besatzungsmitglieder ums Leben kamen, während sie in den Gewässern des Nordatlantiks auf Fischfang waren.
2: Wir haben jetzt 2 Jahre gewartet. Warum sollen wir noch länger warten? Glaubt ihr nicht, dass das helfen könnte? Allein die Vorfreude in der Weihnachtszeit. Und wenn die Rondalla ja für etwas steht, dann für die Gemeinschaft.
3: Wir sollten das jetzt nicht tun.
2: Wenn wir gewinnen, könnten wir das Geld den Angehörigen der Opfer spenden.
3: Wenn wir gewinnen, habt ihr gehört?
2: Ja, jo. Wir sind aus Holz, Louis, und hier ist es dauernd feucht. Sieh dir das an, das ist alles kaputt.
4: Du sollst die Dudelsäcke anführen.
3: Und die Rückkehr zur Rondalla macht alles wieder gut. Ich finde, es ist zumindest ein Versuch wert.
0: Tja, aber wird das reichen, um den Musikwettbewerb zu gewinnen? Das erfahren Sie ab morgen im Kino in So klingt das Leben. Und ich lade Sie dazu sehr gerne ein, samt Ihrer Begleitung, in ein Kino Ihrer Wahl, zu einem Zeitpunkt Ihrer Wahl. Das entscheiden Sie selbst mit diesen Tickets, die ich für Sie habe. Schicken Sie dafür gerne eine WhatsApp an 030 80 500 und die 80 oder bewerben Sie sich per E-Mail an redaktion@paradiso.de. Dann landen Sie im Lostopf und können von mir ausgelost werden. Jetzt greife ich nicht hinein, jetzt wird sie geöffnet, die Pandora's Box vom Orchestra Maneuvers in the Dark, kurz OMD, hineingestartet in den Mittwoch mit uns, mit Ihrem Radio Paradiso, die besten Hits mit der meisten Abwechslung. Schön, dass Sie dabei sind. Schönen guten Morgen am Mittwoch.

Nach leidenschaftlichen Klängen von Tina Turner geht es jetzt hier fröhlich weiter auf ihrem Radio Paradiso mit den besten Hits mit der meisten Abwechslung, in diesem Fall aus dem Jahr 2013 mit Pharrell Williams und Happy.

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1: Die Britin Emmeline Pankhurst kämpft zum Teil mit gewaltsamen Mitteln bis zu ihrem Tod im Jahre 1928 für die Rechte von Frauen. Im selben Jahr wird das allgemeine Wahlrecht für Frauen in Großbritannien eingeführt. Aus einer Rede von Emmeline Pankhurst.
2: Ich bin als gefährliche Person eingestuft, verurteilt zu einer Gefängnisstrafe. Kein einziger Mann wurde je aus einer politischen Versammlung ausgeschlossen, nur weil er Fragen gestellt hat. Es waren Frauen, die aus Versammlungen geworfen wurden, weil sie es gewagt haben, Fragen zu stellen. Sie wurden brutal misshandelt, wurden ins Gefängnis geworfen, ehe auch nur 24 Stunden vergangen waren. Wir haben die Regierung Englands in eine Lage gebracht, in der sie nur eine Wahl hat. Entweder sie tötet uns Frauen oder sie gibt uns Frauen das Recht zu wählen.
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3: Mitya Trotzki. Die Lage im Müritz Nationalpark hat sich deutlich verschärft. Die Fläche, die seit Montag brennt, habe sich mehr als verdoppelt, heißt es. Das Dorf Granzin musste zum zweiten Mal in Folge evakuiert werden. Rund 200 Einsatzkräfte kämpfen aktuell gegen den Waldbrand. Der Landkreis warnt ausdrücklich davor, den Nationalpark zu betreten. In Hamburg sind die Pläne für die sogenannte Domachse vorgestellt worden. Für die geplante Promenade in der Innenstadt sollen vom Jungfernstieg bis zur Speicherstadt Straßen und Plätze umgestaltet werden. Entstehen soll unter anderem mehr Platz zum Flanieren, heißt es von Verkehrssenator Agnes Tjarks. Highlight soll der um bis zu 40% vergrößerte Hammerburgplatz werden. Ein 16-jähriger Jugendlicher hat sich bei der Polizei in Anklam gemeldet. Dabei gab er zu, für die Zerstörung einer Mehlschwalbenkolonie mitverantwortlich zu sein. Diese habe er am Sonntag gemeinsam mit einem 15-Jährigen kaputt gemacht, sagte er. Zerstört wurden nach Angaben der unteren Naturschutzbehörde bis zu 50 Nester. Die Behörde hat Strafanzeige gestellt.
4: Heute wird es nochmal ein sommerlicher Tag, den Sie wahrscheinlich sogar komplett ohne Regenschirm genießen können. 25 Grad die Maximaltemperatur, es wird auch immer wieder auflockern. Morgen Vormittag vor allem und um die Mittagszeit herum kommen Regenschauer runter. Wir schaffen es auch nur auf 20 Grad als Maximaltemperatur und am späten Abend dann aber wieder meist trocken.
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4: Schönen guten Morgen, entspannten guten Morgen und musikalisch. Mit ganz viel Gefühl geht es hinein in diesen Tag. Gleich das Superstar-Trio Brian Adams, Rod Stewart und Sting mit All for Love. Und das hier nicht weniger gefühlvoll, Roxy Music mit More.

0: Den Dreien geht es nur um die Liebe, aber in der Fußball-Weltmeisterschaft geht es jetzt um jeden Augenblick, um jedes Detail. Jetzt ist die Zeit gekommen der Superstars und um einen ganz besonderen kümmert sich jetzt unser Radio-Paradiso-WM-Reporter Nico.
1: Wer sich ein bisschen mit Fußball beschäftigt, kommt an seinem Namen eigentlich nicht vorbei. Der argentinische Weltfußballer Lionel Messi spielt die WM seines Lebens und hat mit 38 eigentlich seine besten Fußballerjahre schon hinter sich gebracht. 8 Tore und 2 Vorlagen in 6 Spielen. Eine Wahnsinnsstatistik. Und nebenbei führt er auch noch die Liste der ewigen Torjäger an mit insgesamt 21 WM-Toren. Vor der WM war es noch Miro Klose mit 16. Noch wahnsinniger wird's, wenn Argentinien dann wirklich das ganze Turnier gewinnen sollte, dann wären sie nämlich zweimal hintereinander Weltmeister, was zuletzt Brasilien 1962 geschafft hat. Das wäre natürlich der krönende Abschluss für Messi in seiner vermeintlich letzten WM. Schauen wir mal, ob dieses Märchen wahr werden kann. Heute Abend zählt Argentinien im zweiten Halbfinalspiel gegen England.
0: Also auch im hohen Alter von 38 Jahren kann man noch Spitzenleistungen bringen. Der junge Hund, Messi. Schönen guten Morgen hier auf Ihrem Radio Paradiso.

Das ist sonnige Musik von Empire of the Sun, We Are the People hier auf ihrem Radioparadies und die besten Hits mit der meisten Abwechslung. Und jetzt gibt es ein echtes Superstar-Duett. Michael Jackson und Paul McCartney aus dem Jahr 84. The Girl is Mine. Hallo am Mittwoch.

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2: Ich bin Dirk Zeitler. Die USA haben ihre Blockade von iranischen Häfen wieder aufgenommen. Laut dem zuständigen Regionalkommando des US-Militärs sollen so Schiffe daran gehindert werden, iranische Häfen oder Küstengebiete anzusteuern oder sie zu verlassen. US-Präsident Trump hatte die Wiederaufnahme der Blockade zuvor angekündigt.
3: Seeblockade, Angriffswellen, iranische Vergeltungsschläge und steigende Ölpreise, der Konflikt eskaliert. In einem TV-Interview drohte Trump erneut mit der Bombardierung von Brücken und Kraftwerken im Iran nächste Woche. Zunächst sollen die massiven Angriffe auf Irans militärische Infrastruktur weitergehen. So lange, bis ich sage, dass es reicht, sagte Trump dem TV-Sender Fox. Von einer Gebühr in der Straße von Hormuz war er wieder abgerückt. Nun sollen die Golfstaaten mit Investitionen und Handel die Kosten für die Sicherung der Meerenge stemmen. Aus den USA, Tina Eck.
2: Heftige Unwetter haben am Abend die Region Nürnberg schwer getroffen. Nach Angaben der Feuerwehr rückten die Einsatzkräfte rund 1000 Mal aus, um umgestürzte Bäume zu beseitigen und vollgelaufene Keller auszupumpen. Nach Angaben der Einsatzkräfte gab es mehrere Verletzte. Zum Sport. Spanien hat das Endspiel der Fußballweltmeisterschaft erreicht. Der Europameister besiegte im Halbfinale in Arlington Frankreich mit 2:0 und spielte am Sonntag in East Rutherford um den Titel. Ihren Finalgegner ermitteln Titelverteidiger Argentinien und England heute Abend in Atlanta.
4: Ein verdienter Sieg der Spanier, die Frankreichs hochgelobte Offensive um Superstar Mbappé fast durchgängig kontrollieren. Schon nach 22 Minuten die Führung durch Oyarzabal per Strafstoß. Porro besorgt nach 58 Minuten den zweiten Treffer. Spanien liefert auf den Punkt die beste Turnierleistung ab und kann nun entspannt verfolgen, ob sich heute im anderen Halbfinale Messis Argentinier oder England um Kane und Bellingham durchsetzt. Thomas Thonfeld, Sportredaktion.
2: Auf dem Weg zu einem Engagement von Jürgen Klopp als Bundestrainer haben DFB-Präsident Neuendorf und Red Bull-Chef Mitzlaff anscheinend eine Lösung gefunden. Konkrete Ergebnisse über das Treffen in München wurden zunächst nicht veröffentlicht. Knackpunkt der Gespräche war Klopps Vertrag als Head of Global Soccer bei Red Bull. In dieser Funktion ist er noch bis 2029 an Red Bull gebunden.
5: 25 Grad heute, die Maximaltemperatur heute, lassen sich noch häufig die Sonnenstrahlen genießen, 25 Grad, morgen dann 20 Grad nur noch und das liegt daran, dass morgen in der ersten Tageshälfte bis in die Mittagszeit und den frühen Nachmittag hinein Regenschauer runterkommen werden. Morgen hat die Sonne es extrem schwer, morgen überwiegen die Wolken.
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5: Schönen guten Morgen. Raufs auf Fahrrad und dann so ein bisschen die Tour de France nachspielen. Hier sind musikalisch Mike Oldfield und Maggie Reilly mit Tour France auf ihrem Radio Paradiso. Die besten Hits mit der meisten Abwechslung.

Im nächsten Jahr kommt sie für zwei Konzerte nach Deutschland. Beide finden dann in Berlin in der Hauptstadt statt, in der Uber Arena am 12. und 13. Mai. Gracie Abrams, die Sie gerade gehört haben mit That's So True. Und auch heute bzw. in den nächsten Tagen lohnt sich eine Reise in die Hauptstadt, denn da wird das Musical Six gespielt im Admiralspalast. Das stelle ich Ihnen gleich nochmal ausführlich vor und lade Sie dann auch heute Abend zur Premiere ein. Hier auf Ihrem Radio Paradiese die besten Hits mit der meisten Abwechslung. Jetzt von Joshua Caddison.

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1: Hallo und guten Morgen. Musikalisch gelungenen Start hinein in den Tag mit uns, mit Ihrem Radio Paradiso. Die besten Hits mit der meisten Abwechslung für den Norden. Und das hier, das dürfte Sie auch interessieren.

Musik von der unvergessenen und viel zu früh verstorbenen Bonnie Tyler, Holding Out for a Hero, hier auf ihrem Radio Paradiso. Die besten Hits mit der meisten Abwechslung. Und jetzt geht es auch um Frauenpower. Diese Woche wird Geschichte nämlich neu geschrieben mit jeder Menge Pop und royalem Glanz. Und zwar im Admiralspalast in der Hauptstadt in Berlin übernehmen diese Woche 6 Frauen das Mikrofon, die sonst eher im Schatten der Geschichte gestanden haben, im Schatten des englischen Tudor-Königs Heinrich dem Achten. Das war damals Anfang des 16. Jahrhunderts und in Six, the Musical, erzählen seine Ex-Frauen ihre eigene Geschichte, selbstbewusst, modern und mit Songs, die im Ohr bleiben.

finde, diese letzten Zeilen, die Sie hier gerade beim Zusammenschnitt gehört haben, die beschreiben dieses Musical am besten. Da wird nämlich gesungen, ich übersetze das kurz, wir sind so viel mehr als die Geschiedene, die Geköpfte, die Gestorbene und die, die überlebt hat. Das ist den Frauen damals ziemlich wirklich passiert. Das jetzt ist die Geschichte von 6 Frauen, wie sie geliebt haben, verloren und gekämpft haben. Die Geschichte über ihr tragisches Ableben und ihren fragwürdigen Ex, den sie alle gemeinsam hatten. Auf die Bühne gebracht als großes Girl-Group-Spektakel. Geschichte verschmilzt hier mit Musical und Popkonzert mit Glitzerkostüm und ganz, ganz großer Show. Die 6 Darstellerinnen bringen wirklich eine unfassbare Energie da auf die Bühne. Und das Besondere, jede von ihnen ist in dieser Show inspiriert von einer modernen Pop-Ikone, wie zum Beispiel von Beyoncé oder Adele oder Ariana Grande. 6, The Musical, kommt nun als britische Originalproduktion, also alles in Englisch, auf hier zurück die Bühne im Admiralspalast nach Deutschland. Und ich schicke Sie gerne zur Premiere. Heute Abend schon, 19 Uhr geht's da los. Und für Ihre Tickets, da schreiben Sie einfach eine WhatsApp an 03080500 und die 80 oder eine E-Mail an redaktion@paradiso.de und nehmen sich dann vor, heute Abend auf jeden Fall fix flott mal nach Berlin zu reisen. Und wenn Sie es heute nicht schaffen, dann nutzen Sie die Chance vielleicht in den nächsten Tagen, denn das Musical gastiert bis zum 26. Juli in der Hauptstadt. Alle weiteren Infos finden Sie auch nochmal im Netz auf www.6themusical.de. Six the Musical, alles in einem Wort geschrieben, www.sixthemusical.de. Ich wünsche Ihnen viel Glück und viel Spaß dabei, wann immer Sie sich dieses Musical anschauen oder sich einfach mal den Soundtrack anhören. Lohnt sich wirklich, klasse Musical. Schönen guten Morgen hier auf Ihrem Radio Paradiso. Die besten Hits mit der meisten Abwechslung. Und da ist jetzt Robbie Williams dran aus dem Jahr 2003 mittlerweile auch schon. Das ist Come Undone.

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1: Papst Johannes der 23. Die 10 Gebote der Gelassenheit. Das 4. Gebot. Realismus. Nur für heute werde ich mich an die Umstände anpassen, ohne zu verlangen, dass die Umstände sich an meine Wünsche anpassen.
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2: Mitya Trotzki. Die Lage im Müritz-Nationalpark hat sich deutlich verschärft. Die Fläche, die seit Montag brennt, habe sich mehr als verdoppelt, heißt es. Das Dorf Granzin musste zum zweiten Mal in Folge evakuiert werden. Rund 200 Einsatzkräfte kämpfen aktuell gegen den Waldbrand. Der Landkreis warnt ausdrücklich davor, den Nationalpark zu betreten. In Hamburg sind die Pläne für die sogenannte Domachse vorgestellt worden. Für die geplante Promenade in der Innenstadt sollen vom Jungfernstieg bis zur Speicherstadt Straßen und Plätze umgestaltet werden. Entstehen soll unter anderem mehr Platz zum Flanieren, heißt es von Verkehrssenator Agnes Tjarks. Highlight soll der um bis zu 40% vergrößerte Hammerburgplatz werden. Ein 16-jähriger Jugendlicher hat sich bei der Polizei in Anklam gemeldet. Dabei gab er zu, für die Zerstörung einer Mehlschwalbenkolonie mitverantwortlich zu sein. Diese habe er am Sonntag gemeinsam mit einem 15-Jährigen kaputt gemacht, sagte er. Zerstört wurden nach Angaben der unteren Naturschutzbehörde bis zu 50 Nester. Die Behörde hat Strafanzeige gestellt.
3: Mit Sonne und 25 Grad als Maximaltemperatur geht es heute durch den Tag und heute soll es nochmal trocken bleiben. Morgen, da gibt es dann wieder Regen und zwar vor allem zum Start in den Tag. Deswegen wird es auch ein bisschen frischer werden, nur 20 Grad die Maximaltemperatur morgen am Donnerstag.
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3: Hallo und willkommen am Mittwoch Bergfest. Hinein in diesen Tag mit dem One-Hit-Wonder aus dem Jahr 84 von Real Life. Das ist

0: Ein wunderschöner Gänsehaut-Moment am Mittwochvormittag. Caleb Scott und Whitney Houston, I Wanna Dance With Somebody. Die besten Hits mit der meisten Abwechslung. Gleich aus den 80ern die Pet Shop Boys mit ihrem Riesenhit West End Girls. Vorher aus den 90ern die Bee Gees mit Secret Love.
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2: Endlich Ferien. So ein Urlaub ist schon etwas Merkwürdiges. Da fahren sie hunderte von Kilometern, um endlich einmal abzuschalten. Und ausgerechnet das Gerät, mit dem sie den Rest des Jahres eh ständig beschäftigt sind, kriegt den besten Platz. Im Hotelrestaurant sieht das dann so aus. Das Essen ist gerade serviert, der Sonnenuntergang könnte kaum schöner sein, aber zuerst wird mal fotografiert. Sowohl die Sonne als auch das Essen. Natürlich beides gepostet und dann wird schnell nachgeschaut, wer schon geliked hat. Dass die Pommes inzwischen kalt geworden sind, das liegt natürlich am schlechten Service. Smartphones sind schon eine tolle Sache, nur stehen sie dummerweise oft genau zwischen zwei Menschen, die sich eigentlich so viel zu erzählen hätten. Wie viele schöne Gespräche haben wohl nie stattgefunden, weil sie gerade noch schnell eine Nachricht beantworten mussten oder die Wetter-App geprüft haben. Wie wäre es mit einer kleinen Ferienregel? Sie müssen nicht den ganzen Tag aufs Handy verzichten, das wäre ja genauso unrealistisch wie eine Diät am All-Inclusive-Buffet. Aber vielleicht beim Frühstück? Oder während eines Spaziergangs. Einfach mal eine halbe Stunde lang nur für den Menschen da sein, der neben ihnen ist. Nähe braucht keine großen Gesten. Sie entsteht, wenn sie zuhören, nachfragen, gemeinsam lachen oder einfach einen Moment lang dieselbe Aussicht genießen, ohne sie sofort mit der ganzen Welt teilen zu müssen. Probieren Sie das doch einfach mal aus. Ihr Handy wird die halbe Stunde ohne Sie sicher überleben. Die schönsten Urlaubserinnerungen finden Sie später eh nicht auf Ihrem Display, sondern in Ihren Erinnerungen. In den Momenten, in denen das gemeinsame Erleben gespeichert ist und nicht der perfekte Sonnenuntergang.
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2: Und wenn Sie eine persönliche Beratung wünschen, schreiben Sie mich gerne an unter www.beziehungscoach-berlin.de.

Schönen guten Morgen, angenehmen Start hinein in den Tag mit uns, mit Ihrem Radio Paradiso. Die besten Hits mit der meisten Abwechslung. Mein Name ist Thorsten Wittke und hier ist wieder etwas für Sie vorbereitet.

wie vor. Toller Titel. Mit dem sind sie weltberühmt geworden, die Pet Shop Boys aus dem Jahr 1985. Allerdings verbinde ich diesen Titel mit meinen Weisheitsszenen. Die sind nämlich in der Zeit rausgekommen und da lief dieser Song rauf und runter im Radio und auch bei MTV. Immer wieder den Videoclip gesehen und dabei meine Wangen gekühlt. Schönen guten Morgen, gesunden guten Morgen hier auf Ihrem Radio Paradiso. Jetzt mit angenehmer Musik von Miley Cyrus, Nothing Breaks Like a Heart. This one.

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5: Ich bin Dirk Zeitler. US-Präsident Trump hat dem Iran mit Angriffen auf die zivile Infrastruktur des Landes gedroht. Nächste Woche würden alle Kraftwerke und Brücken zerstört, es sei denn, sie kommen an den Verhandlungstisch und verhandeln, sagte er in einem Interview des US-Senders Fox News.
6: Schon im April hatte Trump dem Iran mit Vernichtung gedroht. Damals lenkte die Führung in Teheran ein und beide Kriegsparteien vereinbarten eine Waffenruhe. Heute dagegen sind die Fronten verhärtet. Auch das iranische Militär scheint bereit, größere Risiken einzugehen, um seine Kontrolle über die Straße von Hormuz zu sichern. Experten warnen deshalb, der Krieg könnte erneut mehrere Wochen dauern. Damit wächst die Sorge vor einer weiteren Eskalation in der gesamten Region. Aus Teheran, Arne Bentsch.
5: Heftige Unwetter haben die Region Nürnberg am Abend schwer getroffen. Es gibt mehrere Verletzte. Nach Angaben der Feuerwehr gingen innerhalb von 5 Stunden fast 3000 Notrufe ein. Daraus entstanden rund 1000 Feuerwehreinsätze in Nürnberg, Fürth und Erlangen.
7: Das Ende einer Hitzewelle ist oft verbunden mit heftigen Unwettern. Die ganze Nacht sind die Rettungskräfte im Dauereinsatz, pumpen vollgelaufene Keller leer oder räumen umgestürzte Bäume zur Seite. Auch Autos und Gebäude werden von Bäumen getroffen, mehrere Menschen eingeklemmt. Der Flugverkehr am Airport Nürnberg wird für 80 Minuten eingestellt. 7 Flüge sind betroffen. An einer Grundschule im Landkreis Nürnberger Land fällt der Präsenzunterricht heute wegen umgestürzter Bäume und herabfallender Äste aus. Uli Reitinger, Nachrichtenredaktion.
5: Bei Razzien wegen mutmaßlichen Drogenschmuggels in die Justizvollzugsanstalt Rheinbach bei Bonn haben Ermittler in Privatwohnungen unter anderem Kokain und Amphetamine gefunden. Die 8 beschuldigten JVA-Bediensteten wurden laut Ministerium suspendiert. In insgesamt 8 Wohnungen beschlagnahmten die Ermittler Dutzende Beweismittel, vor allem Handys, Laptops und Schriftsätze. Zum Sport. Spanien hat das Endspiel der Fußballweltmeisterschaft erreicht. Der Europameister besiegt im Halbfinale in Arlington Frankreich mit 2:0 und spielt am Sonntag in East Rutherford um den Titel. Ihren Finalgegner ermitteln Titelverteidiger Argentinien und England heute Abend in Atlanta.
8: Es geht freundlich durch den Mittwoch heute, noch mit einigen Sonnenmomenten und bei 25 Grad maximal. Das sollten Sie nutzen, denn morgen am Donnerstag, da brauchen Sie den Regenschirm. Vor allem die erste Tageshälfte bleibt nass. Der Regen zieht sich morgen zum Teil bis in den frühen Nachmittag, klingt dann aber ab. Und die Temperaturen steigen am Donnerstag auf bis zu 22 Grad.
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8: Und Sie haben es schon wieder in die Wochenmitte geschafft. Einen schönen, entspannten Mittwochvormittag für Sie. Mit uns, mit Ihrem Radio Paradiso und mit den besten Hits, mit der meisten Abwechslung. Frische aktuelle Musik gibt's gleich von Taylor Swift, Opalite. Und wir starten lockerleicht mit den 80ern. Hier ist Lionel Richie, All Night Long.

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1: Die Gesundheit ist ein kostbares Gut. Nur sie ist es eigentlich wert, dass man dafür seine Zeit, seinen Schweiß, seine Arbeit und sein Geld, ja sogar sein Leben einsetzt. Ohne die Gesundheit ist das Leben für uns eine Last. Ohne sie verliert alles seinen Glanz und seine Kraft.
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2: Mitja Trotzki. Die Lage im Müritz-Nationalpark hat sich deutlich verschärft. Die Fläche, die seit Montag brennt, habe sich mehr als verdoppelt, heißt es. Das Dorf Granzin musste zum zweiten Mal in Folge evakuiert werden. Rund 200 Einsatzkräfte kämpfen aktuell gegen den Waldbrand. Der Landkreis warnt ausdrücklich davor, den Nationalpark zu betreten. In Hamburg sind die Pläne für die sogenannte Domachse vorgestellt worden. Für die geplante Promenade in der Innenstadt sollen vom Jungfernstieg bis zur Speicherstadt Straßen und Plätze umgestaltet werden. Entstehen soll unter anderem mehr Platz zum Flanieren, heißt es von Verkehrssenator Agnes Tjarks. Highlight soll der um bis zu 40% vergrößerte Hammerburgplatz werden. Ein 16-jähriger Jugendlicher hat sich bei der Polizei in Anklam gemeldet. Dabei gab er zu, für die Zerstörung einer Mehlschwalbenkolonie mitverantwortlich zu sein. Diese habe er am Sonntag gemeinsam mit einem 15-Jährigen kaputt gemacht, sagte er. Zerstört wurden nach Angaben der unteren Naturschutzbehörde bis zu 50 Nester. Die Behörde hat Strafanzeige gestellt.
3: 25 Grad, der Spitzenwert heute am Mittwoch. Es bleibt überwiegend freundlich, noch mit viel Sonnenschein, ohne längere Regenschauer. Es wird sich allerdings morgen am Donnerstag ändern. Von morgens an bis in den frühen Nachmittag ist immer wieder mit zumindest leichtem Regen zu rechnen. Und die Temperaturen steigen morgen auf bis zu 22 Grad.
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3: Und Jermaine Jackson und Pia Zadora bringen den richtigen Rhythmus für ihren Mittwochvormittag mit. Aus den 80ern. Viel Spaß mit When the Rain Begins.

0: Na, haben Sie auch schon die Urlaubsbilder Ihrer Freunde und Bekannten gesehen, während Sie gerade noch im Büro sitzen und Ihrer Arbeit nachgehen? Ha, kann man schon ein bisschen neidisch werden, aber Sie können es sich auch richtig schön zu Hause machen. Ein bisschen Urlaub für zu Hause. Sie hören Radio Paradiso und mein lieber Kollege Jonas Mikulajczak aus der Radio Paradiso Redaktion hat ein paar schöne Tipps für Sie. Jonas, wie kann ich mir das Arbeiten im Moment noch attraktiv machen, wenn die anderen alle gerade schon im Urlaub sind?
1: Ja, man muss, stumpf gesagt, es einfach positiv sehen. In der Urlaubszeit, da entwickelt sich auf der Arbeit ja irgendwie so eine ganz eigene Stimmung. Man hat kleinere Gruppen, hat vielleicht die Mittagsräume mal länger für sich, spricht mit Kollegen, mit denen man sonst nichts zu tun hat. Man wächst da so richtig zusammen und ein bisschen Urlaubsfeeling geht ja immer. Zum Beispiel beim Bürojob da vielleicht mal den Laptop mit rausnehmen und in der Sonne arbeiten.
0: Wenn die Sonne dann auch wirklich da ist. Jonas, kann ich mir denn sonst den Urlaub irgendwie in den Alltag holen?
1: Natürlich, Urlaub muss ja nicht immer heißen, weit wegreisen. Man kann auch einfach nach Feierabend an den Badesee, ins Schwimmbad oder so. Aber ich weiß, die sind auch oft sehr voll. Mein Vorschlag wäre jetzt, sich vielleicht den Urlaub zu Hause simulieren. Macht euch Thementage. Hört an einem Tag zum Beispiel nur italienische Musik, geht zum Italiener essen und abends trinkt ihr ein Aperol im Garten oder Balkon. Ja, vielleicht sind eure Freunde gerade im echten Rom, aber Kleinitalien, das könnt ihr auch zu Hause.
0: Oh ja, das finde ich eine richtig gute Idee. Motto-Tage für ein wenig Urlaubsstimmung auch zu Hause. Danke dir, Jonas, für die Inspiration, für die Tipps. Sie hören Radio Paradiso und wir freuen uns auch mit unserer Musik dazu beizutragen, dass Sie zu Hause entspannen können, ein bisschen abschalten vom Alltag und vielleicht auch Urlaubsgefühle bekommen. Mit uns, mit den besten Hits, mit der meisten Abwechslung hier auf Ihrem Radio Paradiso.

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3: Ich bin Dirk Zeitler. Ein schweres Unwetter mit Hagel hat am frühen Morgen in Reutlingen Straßen überflutet und einen stundenlangen Einsatz von Feuerwehr und Polizei ausgelöst. Am Abend hatten heftige Unwetter bereits die Region Nürnberg schwer getroffen. Es gibt mehrere Verletzte.
4: Das Ende einer Hitzewelle ist oft verbunden mit heftigen Unwettern. Die ganze Nacht sind die Rettungskräfte im Dauereinsatz, pumpen vollgelaufene Keller leer oder räumen umgestürzte Bäume zur Seite. Auch Autos und Gebäude werden von Bäumen getroffen, mehrere Menschen eingeklemmt. Der Flugverkehr am Airport Nürnberg wird für 80 Minuten eingestellt, 7 Flüge sind betroffen. Uli Reitinger, Nachrichtenredaktion.
3: Bei den nächtlichen US-Angriffen ist nach Darstellung iranischer Staatsmedien ein Weizensilo getroffen worden. Der Vorfall habe sich nahe der Grenze zum Irak ereignet, wie der staatliche Rundfunk berichtet. Auch die Revolutionsgarden, Irans mächtigste Militärorganisation, warfen den USA die Bombardierung ziviler Einrichtungen vor. Die Angaben konnten zunächst nicht unabhängig überprüft werden. Intensiver Austausch und schnelle Informationen, aber auch Hass, Mobbing, Fake News und drastische Bilder. Jugendliche empfinden Social Media als ständiges Wechselspiel zwischen positiven Erlebnissen und belastenden Erfahrungen. Das zeigt die GEM-Plus-Studie des Medienpädagogischen Forschungsverbands Südwest.
5: Für rund 80% der Jugendlichen sind soziale Medien ein wichtiger Zugang zu Wissen und etwa die Hälfte von ihnen berichtet, sich dort verstanden zu fühlen. Gleichzeitig lenke Social Media sich von wichtigen Dingen ab und raube ihnen Zeit für Erholung und Freizeitaktivitäten. Als besonders belastend nehmen die jungen Menschen unter anderem ungewollte Nacktbilder, Mobbing und drastische Gewaltdarstellungen wahr. Ein Social Media Verbot sehen viele Jugendliche aber trotzdem skeptisch, weil sie Zweifel daran haben, dass das wirkt. Rückblickend empfiehlt aber die Hälfte zumindest ein höheres Einstiegsalter. Fiona Reinhardt, Nachrichtenredaktion.
3: Zum Sport. Die Entscheidung für Jürgen Klopp als Bundestrainer geht in die finale Phase. Nach dem Spitzentreffen vom DFB-Präsident Neuendorf und seinem Stellvertreter Watzke mit Red Bull-Chef Minzlaff werden heute die entscheidenden Verbandsfunktionäre über den Stand der Verhandlungen informiert. Nur mit Zustimmung der Funktionäre kann Klopp letztlich zum Nachfolger von Julian Nagelsmann als Bundestrainer berufen werden.
6: Den Regenschirm sollten Sie noch nicht ganz wegpacken. Heute brauchen Sie ihn überwiegend nicht. 25 Grad maximal, viel Sonnenschein. Aber morgen am Donnerstag wird es nass. Über die erste Tageshälfte hinweg sind immer wieder neue leichte Regenschauer zu erwarten. Bei morgen Top-Temperaturen um 22 Grad.
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6: Und für das locker leichte Mittwochsgefühl sorgt gleich Harry Styles mit As It Was, direkt nach Roy Orbison, jetzt mit den 80ern. You got it. Schönen Vormittag.

0: Wir werden immer älter. Soweit so gut, doch damit werden viele auch länger pflegebedürftig und das wird immer mehr zum Kostenproblem. Sie hören Radio Paradiso und laut einer Auswertung des Verbands der Ersatzkassen ist der Eigenanteil für eine Betreuung im Pflegeheim seit Jahresbeginn weiter gestiegen um knapp 120 Euro monatlich auf jetzt bundesweit im Schnitt über 3.300 Euro. Was können Sie da privat gegen tun, gegen diese immer höher werdenden Pflegekosten? Kollege Ronny Thorau aus der Radio Paradiso Redaktion. Ronny, ständig hören wir, dass wir später noch mehr für eine eventuelle Betreuung im Pflegeheim bezahlen sollen. Wie soll ich privat damit umgehen?
1: Also die Kosten gehen tatsächlich immer weiter nach oben, liegt insbesondere an steigenden Personalkosten für Pflegekräfte, die man ja grundsätzlich mit guter Bezahlung gewinnen will. Nun könnte man denken, okay, da drohen mir gewaltige Kosten im Alter, ähnlich wie bei einer teuren Zahn-OP, also schließe ich doch eine private Vorsorgeversicherung ab und bin dann später vor den hohen Kosten geschützt. Im Fall der Pflege ist das aber nicht immer so simpel, denn trotz der steigenden Eigenanteile fürs Pflegeheim kann es sinnvoll sein, jetzt keine private Pflegezusatzversicherung abzuschließen.
0: Warum nicht? Weil ich hoffe, vielleicht kein Pflegefall zu werden?
1: Ja, wahrscheinlich werden die meisten wohl schon irgendwann Pflege brauchen, nur kann es sich eben rechnen, vor allem wenn man unter 50 ist, keine Versicherung abzuschließen jetzt, weil die zahlt man dann wahrscheinlich auch mit ständig steigenden Versicherungsbeiträgen jahrelang, obwohl man noch gesund ist. Und dagegen muss man überlegen, ob man später vielleicht doch etwas Vermögen aufbrauchen kann für die Pflege, ob man für eine gute Rente vorgesorgt hat oder auch Angehörige hat, die einen unterstützen, sowohl durch Pflege als auch finanziell. Und vor dem vielleicht zu schnellen Abschluss einer Versicherung sollte man sich da möglichst individuell beraten lassen, beim Sozialamt oder Verbraucherzentralen zum Beispiel.
0: Und außerdem bastelt die Regierung ja gerade noch an einer Pflegereform, die ja nochmal einiges ändern kann, oder?
1: Ja, stimmt. Auch das ist ein Grund mehr, jetzt keinen Schnellschuss zu machen und sich auch nicht von Werbung schnell in einen Versicherungsvertrag reinquatschen zu lassen. Wer trotzdem im Moment was machen will, der kann vielleicht auch mal andersrum denken, wie kann ich denn dafür sorgen, dass ich später weniger Pflege brauche. Da hilft zum Beispiel mehr Vorsorge. Also jetzt ein bisschen mehr regelmäßigen Sport oder andere Prophylaxe oder auch Vorsorgeuntersuchungen immer rechtzeitig wahrnehmen, tut nicht nur jetzt der Gesundheit gut, sondern kann eben auch dafür sorgen, dass man später weniger teure Pflege braucht.
0: Aber schön, wenn das funktioniert. Danke dir, Ronny. Heißt für Sie auf jeden Fall jetzt einmal hoch vom Bürostuhl aufgestanden und ein bisschen bewegt, ein bisschen mitgetanzt vielleicht, zu den besten Hits mit der meisten Abwechslung hier auf Ihrem Radio Paradiso.

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1: Von Frère Roger, Gründer und ehemaliger Leiter der ökumenischen Kommunität von Thésée. Das Gebet rückt die Sorgen der Welt nicht in weite Ferne. Im Gegenteil. Nichts ist verantwortungsbewusster als zu beten. Je einfacher und bescheidener man betet, desto stärker sieht man sich veranlasst zu lieben und es mit dem eigenen Leben zum Ausdruck zu bringen.
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2: Mitja Trotzki. Die Lage im Müritz-Nationalpark hat sich deutlich verschärft. Die Fläche, die seit Montag brennt, habe sich mehr als verdoppelt, heißt es. Das Dorf Ganzin musste zum zweiten Mal in Folge evakuiert werden. Rund 200 Einsatzkräfte kämpfen aktuell gegen den Waldbrand. Der Landkreis warnt ausdrücklich davor, den Nationalpark zu betreten. In Hamburg sind die Pläne für die sogenannte Domachse vorgestellt worden. Für die geplante Promenade in der Innenstadt sollen vom Jungfernstieg bis zur Speicherstadt Straßen und Plätze umgestaltet werden. Entstehen soll unter anderem mehr Platz zum Flanieren, heißt es von Verkehrssenator Agnes Tjarks. Highlight soll der um bis zu 40% vergrößerte Hammerburgplatz werden. Ein 16-jähriger Jugendlicher hat sich bei der Polizei in Anklam gemeldet. Dabei gab er zu, für die Zerstörung einer Mehlschwalbenkolonie mitverantwortlich zu sein. Diese habe er am Sonntag gemeinsam mit einem 15-Jährigen kaputt gemacht, sagte er. Zerstört wurden nach Angaben der unteren Naturschutzbehörde bis zu 50 Nester. Die Behörde hat Strafanzeige gestellt.
3: Es geht freundlich durch den Mittwoch heute, noch mit einigen Sonnenmomenten und bei 25 Grad maximal. Das sollten Sie nutzen, denn morgen am Donnerstag, da brauchen Sie den Regenschirm. Vor allem die erste Tageshälfte bleibt nass. Der Regen zieht sich morgen zum Teil bis in den frühen Nachmittag, klingt dann aber ab. Und die Temperaturen steigen am Donnerstag auf bis zu 22 Grad.
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3: Und jetzt mit dem himmlischen Klang der Fiction Factory, Feels Like Heaven.

Roxette, die perfekte Mischung aus Rock und Leidenschaft. Crash, Boom, Bang gerade, die 90er, hier bei den besten Hits mit der meisten Abwechslung auf ihrem Radio Paradiso. Und David Bowie lädt jetzt zum Tanz ein mit den 80ern mit Let's Dance.

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7: Ich bin Dirk Zeitler. Tanken wird immer teurer. Vor allem Diesel hat sich auf Wochensicht massiv verteuert. Das geht aus Daten des ADAC hervor. Im bundesweiten Tagesdurchschnitt des Dienstags kostete ein Liter des Kraftstoffes 2,07 Euro. Das waren fast 12 Cent mehr als noch am Dienstag vor einer Woche. Auch Superbenzin legte deutlich zu. Der ADAC bewertet die aktuellen Spritpreise als zu hoch. US-Präsident Trump hat dem Iran mit Angriffen auf die zivile Infrastruktur des Landes gedroht. Nächste Woche würden alle Kraftwerke und Brücken zerstört, es sei denn, sie kommen an den Verhandlungstisch und verhandeln, sagte er in einem Interview des US-Senders Fox News.
8: Schon im April hatte Trump dem Iran mit Vernichtung gedroht. Damals lenkte die Führung in Teheran ein und beide Kriegsparteien vereinbarten eine Waffenruhe. Heute dagegen sind die Fronten verhärtet. Auch das iranische Militär scheint bereit, größere Risiken einzugehen, um seine Kontrolle über die Straße von Hormuz zu sichern. Experten warnen deshalb, der Krieg könnte erneut mehrere Wochen dauern. Damit wächst die Sorge vor einer weiteren Eskalation in der gesamten Region. Aus Teheran, Arne Bentsch.
7: Mit einem Großaufgebot ist die Polizei in NRW und den Niederlanden gegen mutmaßliche Drogenhersteller vorgegangen. Mehrere Verdächtige wurden festgenommen.
9: Mehrere hundert Einsatzkräfte nahmen insgesamt 13 Objekte ins Visier. Drei per Haftbefehl gesuchte Verdächtige wurden festgenommen, außerdem weitere Personen, die vor Ort angetroffen wurden. Gegen 9 deutsche und niederländische Beschuldigte wird ermittelt. Sie sollen seit dem vergangenen Jahr Grundstoffe für die Herstellung von Amphetamin in großem Stil beschafft und mehrere Drogenlabore betrieben haben. An der Razzia waren auch Europol, das LKA Nordrhein-Westfalen und das Bundeskriminalamt beteiligt. Thomas Bleskin, Nachrichtenredaktion.
7: Ein schweres Unwetter mit Hagel hat am frühen Morgen in Reutlingen Straßen überflutet und einen stundenlangen Einsatz von Feuerwehr und Polizei ausgelöst. Am Abend hatten heftige Unwetter bereits die Region Nürnberg schwer getroffen. Es gibt mehrere Verletzte.
10: 25 Grad, der Spitzenwert heute am Mittwoch. Es bleibt überwiegend freundlich, noch mit viel Sonnenschein, ohne längere Regenschauer. Es wird sich allerdings morgen am Donnerstag ändern. Von morgens an bis in den frühen Nachmittag ist immer wieder mit zumindest leichtem Regen zu rechnen. Und die Temperaturen steigen morgen auf bis zu 22 Grad.
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10: Und Sie können sich auf frische, aktuelle Musik freuen. Hier gleich bei den besten Hits mit der meisten Abwechslung. Holly Humberstone, To Love Somebody. Außerdem geht's in die 90er mit DJ Bobo und Everybody. Und jetzt der gelassene Sound der 80er Jahre. Chris Rea und The Road to Hell.

die Wochenmitte getanzt. Zu und mit DJ Bobo und Everybody hier auf ihrem Radio Paradiso. Die besten Hits mit der meisten Abwechslung. Das gerade die 90er. Gleich geht es für die meiste Abwechslung ins Jahr 2014. George Ezra mit Blame It On Me. Zunächst aber Cyndi Lauper. Ab in die 80er. Zu und mit

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1: Die evangelische Theologin Margot Kessmann predigt am Neujahrstag 2010 in der Dresdner Frauenkirche. Mutig und direkt ruft sie zu mehr Engagement für den Frieden auf.
2: Nichts ist gut in Afghanistan. All diese Strategien, sie haben uns lange darüber hinweggetäuscht, dass Soldaten nun einmal Waffen benutzen und eben auch Zivilisten getötet werden. Wir brauchen Menschen, die nicht erschrecken vor der Logik des Krieges, sondern ein klares Friedenszeugnis in der Welt abgeben. Gegen Gewalt und Krieg aufbegehren und sagen, die Hoffnung auf Gottes Zukunft gibt mir schon hier und jetzt den Mut, von Alternativen zu reden und mich dafür einzusetzen. Manche finden das naiv. Ich bin nicht naiv. Wir brauchen mehr Fantasie für den Frieden, für ganz andere Formen, Konflikte zu bewältigen. Das kann manchmal mehr bewirken als alles abgeklärte Einstimmen in den vermeintlich so pragmatischen Ruf zu den Waffen. 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
3: Mitya Trotzki. Die Lage im Müritz-Nationalpark hat sich deutlich verschärft. Die Fläche, die seit Montag brennt, habe sich mehr als verdoppelt, heißt es. Das Dorf Granzin musste zum zweiten Mal in Folge evakuiert werden. Rund 200 Einsatzkräfte kämpfen aktuell gegen den Waldbrand. Der Landkreis warnt ausdrücklich davor, den Nationalpark zu betreten. In Hamburg sind die Pläne für die sogenannte Domachse vorgestellt worden. Für die geplante Promenade in der Innenstadt sollen vom Jungfernstieg bis zur Speicherstadt Straßen und Plätze umgestaltet werden. Entstehen soll unter anderem mehr Platz zum Flanieren, heißt es von Verkehrssenator Agnes Tjarks. Highlight soll der um bis zu 40% vergrößerte Hammerburgplatz werden. Ein 16-jähriger Jugendlicher hat sich bei der Polizei in Anklam gemeldet. Dabei gab er zu, für die Zerstörung einer Mehlschwalbenkolonie mitverantwortlich zu sein. Diese habe er am Sonntag gemeinsam mit einem 15-Jährigen kaputt gemacht, sagte er. Zerstört wurden nach Angaben der unteren Naturschutzbehörde bis zu 50 Nester. Die Behörde hat Strafanzeige gestellt.
4: Den Regenschirm sollten Sie noch nicht ganz wegpacken. Heute brauchen Sie ihn überwiegend nicht. 25 Grad maximal, viel Sonnenschein. Aber morgen am Donnerstag wird es nass. Über die erste Tageshälfte hinweg sind immer wieder neue leichte Regenschauer zu erwarten. Bei morgen Top-Temperaturen um 22 Grad.
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4: Machen Sie sich einen entspannten Mittwoch. Wir begleiten Sie hier auf Ihrem Radio Paradiso mit den besten Hits, mit der meisten Abwechslung. Zum Küssen schön, gleich von Dermot Kennedy, Kiss Me. Außerdem geht es in die 90er Jahre zu John Cicada, Just Another Day, ebenfalls sehr leidenschaftlich. Und Sie starten mit einem Moonwalk in die nächste halbe Stunde. Michael Jackson, jetzt mit Beat It.

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6: Ich bin Dirk Zeitler. Tanken wird immer teurer. Vor allem Diesel hat sich auf Wochensicht massiv verteuert. Das geht aus Daten des ADAC hervor. Im bundesweiten Tagesdurchschnitt des Dienstags kostete ein Liter des Kraftstoffes 2,07 Euro. Das waren fast 12 Cent mehr als noch am Dienstag vor einer Woche. Auch Superbenzin legte deutlich zu. Der ADAC bewertet die aktuellen Spritpreise als zu hoch. US-Präsident Trump hat dem Iran mit Angriffen auf die zivile Infrastruktur des Landes gedroht. Nächste Woche würden alle Kraftwerke und Brücken zerstört, es sei denn, sie kommen an den Verhandlungstisch und verhandeln, sagte er in einem Interview des US-Senders Fox News.
7: Schon im April hatte Trump dem Iran mit Vernichtung gedroht. Damals lenkte die Führung in Teheran ein und beide Kriegsparteien vereinbarten eine Waffenruhe. Heute dagegen sind die Fronten verhärtet. Auch das iranische Militär scheint bereit, größere Risiken einzugehen, um seine Kontrolle über die Straße von Hormuz zu sichern. Experten warnen deshalb, der Krieg könnte erneut mehrere Wochen dauern. Damit wächst die Sorge vor einer weiteren Eskalation in der gesamten Region. Aus Teheran, Arne Bentsch.
6: Mit einem Großaufgebot ist die Polizei in NRW und den Niederlanden gegen mutmaßliche Drogenhersteller vorgegangen. Mehrere Verdächtige wurden festgenommen.
8: Mehrere hundert Einsatzkräfte nahmen insgesamt 13 Objekte ins Visier. Drei per Haftbefehl gesuchte Verdächtige wurden festgenommen, außerdem weitere Personen, die vor Ort angetroffen wurden. Gegen 9 deutsche und niederländische Beschuldigte wird ermittelt. Sie sollen seit dem vergangenen Jahr Grundstoffe für die Herstellung von Amphetamin in großem Stil beschafft und mehrere Drogenlabore betrieben haben. An der Razzia waren auch Europol, das LKA Nordrhein-Westfalen und das Bundeskriminalamt beteiligt. Thomas Bleskin, Nachrichtenredaktion.
6: Ein schweres Unwetter mit Hagel hat am frühen Morgen in Reutlingen Straßen überflutet und einen stundenlangen Einsatz von Feuerwehr und Polizei ausgelöst. Am Abend hatten heftige Unwetter bereits die Region Nürnberg schwer getroffen. Es gibt mehrere Verletzte.
9: Es geht freundlich durch den Mittwoch heute, noch mit einigen Sonnenmomenten und bei 25 Grad maximal. Das sollten Sie nutzen, denn morgen am Donnerstag, da brauchen Sie den Regenschirm. Vor allem die erste Tageshälfte bleibt nass. Der Regen zieht sich morgen zum Teil bis in den frühen Nachmittag, klingt dann aber ab. Und die Temperaturen steigen am Donnerstag auf bis zu 22 Grad.
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9: Wir haben es schon wieder in die Wochenmitte geschafft und es geht entspannt an die nächsten Aufgaben. Mit leidenschaftlicher Musik von Starship aus den 80ern. Viel Spaß jetzt.

0: Na, haben Sie auch schon die Urlaubsbilder Ihrer Freunde und Bekannten gesehen, während Sie gerade noch im Büro sitzen und Ihrer Arbeit nachgehen? Kann man schon ein bisschen neidisch werden, aber Sie können es sich auch richtig schön zu Hause machen. Ein bisschen Urlaub für zu Hause. Sie hören Radio Paradiso und mein lieber Kollege Jonas Mikulajczak aus der Radio Paradiso Redaktion hat ein paar schöne Tipps für Sie. Jonas, wie kann ich mir das Arbeiten im Moment noch attraktiv machen, wenn die anderen alle gerade schon im Urlaub sind?
1: Ja, man muss, stumpf gesagt, es einfach positiv sehen. In der Urlaubszeit, da entwickelt sich auf der Arbeit ja irgendwie so eine ganz eigene Stimmung. Man hat kleinere Gruppen, hat vielleicht die Mittagsräume mal länger für sich, spricht mit Kollegen, mit denen man sonst nichts zu tun hat. Man wächst da so richtig zusammen und ein bisschen Urlaubsfeeling geht ja immer. Zum Beispiel beim Bürojob da vielleicht mal den Laptop mit rausnehmen und in der Sonne arbeiten.
0: Wenn die Sonne dann auch wirklich da ist. Jonas, kann ich mir denn sonst den Urlaub irgendwie in den Alltag holen?
1: Natürlich, Urlaub muss ja nicht immer heißen, weit wegreisen. Man kann auch einfach nach Feierabend an den Badesee, ins Schwimmbad oder so. Aber ich weiß, die sind auch oft sehr voll. Mein Vorschlag wäre jetzt, sich vielleicht den Urlaub zu Hause simulieren. Macht euch Thementage, hört an einem Tag zum Beispiel nur italienische Musik, geht zum Italiener essen und abends trinkt ihr ein Aperol im Garten oder Balkon. Ja, vielleicht sind eure Freunde gerade im echten Rom, aber Kleinitalien, das könnt ihr auch zu Hause.
0: Oh ja, das finde ich eine richtig gute Idee. Motto-Tage für ein wenig Urlaubsstimmung auch zu Hause. Danke dir, Jonas, für die Inspiration, für die Tipps. Sie hören Radio Paradiso und wir freuen uns auch mit unserer Musik dazu beizutragen, dass Sie zu Hause entspannen können, ein bisschen abschalten vom Alltag und vielleicht auch Urlaubsgefühle bekommen. Mit uns, mit den besten Hits, mit der meisten Abwechslung. Hier auf Ihrem Radio Paradiso.

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1: Von allem ein wenig. Nicht ewige Sonne, nicht endlose Nacht. Nicht Kummer und Leid nur, nicht Luxus und Pracht. Nicht dauerndes Nichtstun, nicht Stress ohne Ende. Nicht Macht über alle, nicht hilflose Hände. Nicht herzlose Härte, nicht weiches Gewaber. Nicht immer nur Basta, nicht immer nur Aber. Nicht immer zu lächeln, nicht bleibende Not. Von allem ein wenig gib mir, mein Gott.
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2: Mitya Trotzki. Die Lage im Müritz-Nationalpark hat sich deutlich verschärft. Die Fläche, die seit Montag brennt, habe sich mehr als verdoppelt, heißt es. Das Dorf Granzin musste zum zweiten Mal in Folge evakuiert werden. Rund 200 Einsatzkräfte kämpfen aktuell gegen den Waldbrand. Der Landkreis warnt ausdrücklich davor, den Nationalpark zu betreten. In Hamburg sind die Pläne für die sogenannte Domachse vorgestellt worden. Für die geplante Promenade in der Innenstadt sollen vom Jungfernstieg bis zur Speicherstadt Straßen und Plätze umgestaltet werden. Entstehen soll unter anderem mehr Platz zum Flanieren, heißt es von Verkehrssenator Agnes Tjarks. Highlight soll der um bis zu 40% vergrößerte Hammerburgplatz werden. Ein 16-jähriger Jugendlicher hat sich bei der Polizei in Anklam gemeldet. Dabei gab er zu, für die Zerstörung einer Mehlschwalbenkolonie mitverantwortlich zu sein. Diese habe er am Sonntag gemeinsam mit einem 15-Jährigen kaputt gemacht, sagte er. Zerstört wurden nach Angaben der unteren Naturschutzbehörde bis zu 50 Nester. Die Behörde hat Strafanzeige gestellt.
3: 25 Grad, der Spitzenwert heute am Mittwoch. Es bleibt überwiegend freundlich, noch mit viel Sonnenschein, ohne längere Regenschauer. Es wird sich allerdings morgen am Donnerstag ändern. Von morgens an bis in den frühen Nachmittag ist immer wieder mit zumindest leichtem Regen zu rechnen. Und die Temperaturen steigen morgen auf bis zu 22 Grad.
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3: Und mit besonderer musikalischer Frauenpower gleich Olivia Dean, frisch und aktuell mit Man I Need. Direkt nach der legendären Cher, jetzt für Sie, aus den 80ern.

0: Wir werden immer älter. Soweit so gut, doch damit werden viele auch länger pflegebedürftig und das wird immer mehr zum Kostenproblem. Sie hören Radio Paradiso und laut einer Auswertung des Verbands der Ersatzkassen ist der Eigenanteil für eine Betreuung im Pflegeheim seit Jahresbeginn weiter gestiegen um knapp 120 Euro monatlich auf jetzt bundesweit im Schnitt über 3.300 Euro. Was können Sie da privat gegen tun, gegen diese immer höher werdenden Pflegekosten? Kollege Ronny Thorau aus der Radio Paradiso Redaktion. Ronny, ständig hören wir, dass wir später noch mehr für eine eventuelle Betreuung im Pflegeheim bezahlen sollen. Wie soll ich privat damit umgehen?
1: Also die Kosten gehen tatsächlich immer weiter nach oben, liegt insbesondere an steigenden Personalkosten für Pflegekräfte, die man ja grundsätzlich mit guter Bezahlung gewinnen will. Nun könnte man denken, okay, da drohen mir gewaltige Kosten im Alter, ähnlich wie bei einer teuren Zahn-OP, also schließe ich doch eine private Vorsorgeversicherung ab und bin dann später vor den hohen Kosten geschützt. Im Fall der Pflege ist das aber nicht immer so simpel, denn trotz der steigenden Eigenanteile fürs Pflegeheim kann es sinnvoll sein, jetzt keine private Pflegezusatzversicherung abzuschließen.
0: Warum nicht? Weil ich hoffe, vielleicht kein Pflegefall zu werden?
1: Ja, wahrscheinlich werden die meisten wohl schon irgendwann Pflege brauchen, nur kann es sich eben rechnen, vor allem wenn man unter 50 ist, keine Versicherung abzuschließen jetzt, weil die zahlt man dann wahrscheinlich auch mit ständig steigenden Versicherungsbeiträgen jahrelang, obwohl man noch gesund ist. Und dagegen muss man überlegen, ob man später vielleicht doch etwas Vermögen aufbrauchen kann für die Pflege, ob man für eine gute Rente vorgesorgt hat oder auch Angehörige hat, die einen unterstützen, sowohl durch Pflege als auch finanziell. Und vor dem vielleicht zu schnellen Abschluss einer Versicherung sollte man sich da möglichst individuell beraten lassen, beim Sozialamt oder Verbraucherzentralen zum Beispiel.
0: Und außerdem bastelt die Regierung ja gerade noch an einer Pflegereform, die ja nochmal einiges ändern kann, oder?
1: Ja, stimmt. Auch das ist ein Grund mehr, jetzt keinen Schnellschuss zu machen und sich auch nicht von Werbung schnell in einen Versicherungsvertrag reinquatschen zu lassen. Wer trotzdem im Moment was machen will, der kann vielleicht auch mal andersrum denken, wie kann ich denn dafür sorgen, dass ich später weniger Pflege brauche. Da hilft zum Beispiel mehr Vorsorge. Also jetzt ein bisschen mehr regelmäßigen Sport oder andere Prophylaxe oder auch Vorsorgeuntersuchungen immer rechtzeitig wahrnehmen, tut nicht nur jetzt der Gesundheit gut, sondern kann eben auch dafür sorgen, dass man später weniger teure Pflege braucht.
0: Aber schön, wenn das funktioniert. Danke dir, Ronny. Heißt für Sie auf jeden Fall jetzt einmal hoch vom Bürostuhl aufgestanden und ein bisschen bewegt, ein bisschen mitgetanzt vielleicht zu den besten Hits mit der meisten Abwechslung hier auf Ihrem Radio Paradiso.

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8: Es ist 14 Uhr.
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10: Ich bin Thomas Brockt. Die Bundesregierung hat weitere Maßnahmen zum Abbau der Bürokratie beschlossen. Die schwarz-rote Koalition einigte sich darauf, bürokratische Verpflichtungen abzuschaffen, die einer jährlichen Entlastung von rund 600 Millionen Euro entsprechen.
11: Im Mittelpunkt steht die Digitalisierung im Gesundheitswesen. Künftig sollen etwa elektronische Überweisungen möglich sein und die elektronische Patientenakte deutlich mehr Funktionen bekommen. Auch bei der Arbeitsagentur gilt künftig stärker das Prinzip Digital First. Verbindliche Absprachen per E-Mail und Videotermine mit dem Jobcenter sollen möglich werden. Außerdem fallen einzelne Vorschriften weg, etwa die Umweltplakette für Elektroautos oder die regelmäßige Prüfung elektrischer Geräte wie Kaffeemaschinen, sofern kein besonderes Gefährdungspotenzial besteht. Thomas Bleski, Nachrichtenredaktion.
10: Tanken wird immer teurer. Vor allem Diesel hat sich auf Wochensicht massiv verteuert, wie aus Daten des ADAC hervorgeht. Im bundesweiten Schnitt kostete ein Liter Diesel gestern 2,07 Euro. Das waren rund 12 Cent mehr als noch am Dienstag vor einer Woche. Auch Superbenzin legte deutlich zu. Ein Liter der Sorte E10 kostete 2,08 Euro im Schnitt und damit 6 Cent mehr als eine Woche davor. Intensiver Austausch und schnelle Informationen, aber auch Hass, Mobbing, Fake News und drastische Bilder. Jugendliche empfinden Social Media als ständiges Wechselspiel zwischen positiven Erlebnissen und belastenden Erfahrungen. Das zeigt eine Studie des Medienpädagogischen Forschungsverbands Südwest, die jetzt in Mainz vorgestellt wurde.
12: Für rund 80% der Jugendlichen sind soziale Medien ein wichtiger Zugang zu Wissen und etwa die Hälfte von ihnen berichtet, sich dort verstanden zu fühlen. Gleichzeitig lenke Social Media sich von wichtigen Dingen ab und raube ihnen Zeit für Erholung und Freizeitaktivitäten. Als besonders belastend nehmen die jungen Menschen unter anderem ungewollte Nacktbilder, Mobbing und drastische Gewaltdarstellungen wahr. Fiona Reinhardt, Nachrichtenredaktion.
10: Im Bestechungsskandal in der Justizvollzugsanstalt Rheinbach in NRW sollen Häftlinge Bedienstete mit Einkaufsgutscheinen, zum Beispiel für Online-Warenhäuser, bestochen haben. Das teilte das Justizministerium in einer vertraulichen Sitzung des Rechtsausschusses im Landtag mit. 7 aktiven JVA-Bediensteten und einer ehemaligen Bediensteten wird vorgeworfen, gegen Bezahlung Drogen und Handys in das Gefängnis in Rheinbach geschmuggelt zu haben.
13: Einen schönen Mittwoch. Hier ist Radio Paradiso, Wetter für den Norden. Sonne und Wolken wechseln sich munter ab bei uns in der Region. Überwiegend trocken ist es bei angenehmen Werten von um die 25 Grad. Heute Nacht allerdings, da sind einige Regenwolken unterwegs. Kann zeitweise ziemlich nass werden und auch morgen am Donnerstag gemischtes Wetter. Sonne, Wolken, Gewitterwolken und immer mal wieder Regen. Alles ist morgen dabei. Das Ganze bei Topwerten von 20 bis 24 Grad.
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13: Kleine Helferlein, die uns den Urlaub einfacher und angenehmer machen. Sogenannte Urlaubs-Gadgets. Welche es da gibt und welche zu empfehlen sind, darüber sprechen wir gleich hier. Unter anderem nach den 80ern. Mit denen starten wir in diesem Mittwochnachmittag. Hier sind die Eurythmics. 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

0: Sommerurlaub, der soll maximal entspannt sein oder zumindest uns die maximale Erholung bringen. Und da trifft es sich ja eigentlich ganz gut, dass es einige Urlaubsgadgets gibt, die uns das Urlaubsleben so ein bisschen erleichtern. Und genau die nehmen wir jetzt mal ein bisschen genauer unter die Lupe. Mein lieber Kollege aus der Paradiso-Redaktion, Julian Degler. Julian, lange Fahrten, die gehören ja zum Beispiel für viele von uns mit zum Urlaub dazu. Welche Technik kann denn im Auto helfen, damit die Fahrt zum Beispiel über den Brennerpass nach Bella Italia so angenehm wie möglich wird?
1: Also viele nutzen ja ihr Smartphone als Navi. Da lohnt sich eine Handyhalterung, die ich an der Lüftung anbringen kann. So habe ich die Route immer im Blick und den Helfer gibt es schon für wenige Euro. Und ja, Stichwort Italien. Im Süden ist es im Sommer ja ziemlich heiß. Und wenn mein geparktes Auto, wenn ich das vor starker Sonneneinstrahlung schützen will, wäre vielleicht ein Sonnenschirm für die Frontschutzscheibe etwas. Das ist quasi wie so ein rechteckiger Regenschirm. Den kann ich easy öffnen und dann im Innern an der Scheibe einfach ausbreiten.
0: Okay, und Stichwort Apps. Welche Apps sollte ich mir denn vor der Reise auf jeden Fall runterladen? Welche können da wirklich helfen?
1: Ja, ein unvergesslicher Urlaub will natürlich gut geplant sein. Wenn ich mir beim Packen schon den Kopf zerbreche, dann könnte die App Packpoint interessant sein. Da gebe ich Ziel, Dauer und die geplanten Aktivitäten der Reise an und die App erstellt mir dann die passende Packliste und berücksichtigt auch das Wetter. Wenn ich die Sprache des Urlaubslandes nicht spreche, kann ich mir den Google Übersetzer aufs Handy laden. Mit der Fotofunktion der App kann ich mir zum Beispiel die Speisekarte übersetzen lassen. Für Reisen in größeren Gruppen sind Apps hilfreich, die beispielsweise Ausgaben verwalten und aufteilen. Mein Tipp, auch eine Powerbank einpacken, denn Apps ziehen ganz schön viel Akku.
0: Ja, und ohne Akku hilft auch die beste App nicht mehr. Danke Julian für die Infos und Ihnen einen entspannten Urlaub, wenn Sie einen haben. Ansonsten einfach einen wunderschönen, einen super entspannten Mittwochnachmittag.

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1: 1978 gilt in Deutschland noch das Elternrecht auf körperliche Züchtigung. Mit ihrer kritischen Rede "Niemals Gewalt" ruft die Kinderbuchautorin Astrid Lindgren zu gewaltfreier Kindererziehung auf.
2: Freie und unautoritäre Erziehung bedeutet nicht, dass man die Kinder sich selber überlässt, dass sie tun und lassen dürfen, was sie wollen. Verhaltensnormen brauchen wir alle, Kinder und Erwachsene. Und durch das Beispiel ihrer Eltern lernen die Kinder mehr als durch irgendwelche anderen Methoden. Ganz gewiss sollen Kinder Achtung vor ihren Eltern haben. Aber ganz gewiss sollen auch Eltern Achtung vor ihren Kindern haben. Und niemals dürfen sie ihre natürliche Überlegenheit missbrauchen. Liebevolle Achtung voreinander, das möchte man allen Eltern und allen Kindern wünschen.
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3: Mitya Trotzki. Die Lage im Müritz-Nationalpark hat sich deutlich verschärft. Die Fläche, die seit Montag brennt, habe sich mehr als verdoppelt, heißt es. Das Dorf Granzin musste zum zweiten Mal in Folge evakuiert werden. Rund 200 Einsatzkräfte kämpfen aktuell gegen den Waldbrand. Der Landkreis warnt ausdrücklich davor, den Nationalpark zu betreten. In Hamburg sind die Pläne für die sogenannte Domachse vorgestellt worden. Für die geplante Promenade in der Innenstadt sollen vom Jungfernstieg bis zur Speicherstadt Straßen und Plätze umgestaltet werden. Entstehen soll unter anderem mehr Platz zum Flanieren, heißt es von Verkehrssenator Agnes Tjarks. Highlight soll der um bis zu 40% vergrößerte Hammerburgplatz werden. Ein 16-jähriger Jugendlicher hat sich bei der Polizei in Anklam gemeldet. Dabei gab er zu, für die Zerstörung einer Mehlschwalbenkolonie mitverantwortlich zu sein. Diese habe er am Sonntag gemeinsam mit einem 15-Jährigen kaputt gemacht, sagte er. Zerstört wurden nach Angaben der unteren Naturschutzbehörde bis zu 50 Nester. Die Behörde hat Strafanzeige gestellt.
4: Der Mittwochnachmittag heute bringt uns vor allem ziemlich angenehme Temperaturen. 25 Grad in der Region, immer mal wieder kommt die Sonne durch. Regenwolken sind meist nicht mit dabei, die kommen heute Nacht dann aber langsam dazu und bringen uns dann morgen auch durch den Donnerstag hindurch. Ziemlich wechselhaftes Wetter, immer mal wieder Sonne, aber auch Regenwolken, über den Mittag sogar einzelne Gewitter bei Topwerten von um die 24 Grad und auch am Freitag durchwachsen, dicht bewölkt, einzelne Gewitter und Regen bei 22 bis 24 Grad.
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4: Einen schönen, einen wundervollen Mittwochnachmittag. Schöne Wochenmitte. Wir bringen Sie durch gleich mit Sascha, If You Believe, und das hier Alison Moyet, For

0: schönen Mittwoch Ihnen. Toll, dass Sie bei uns sind hier auf Ihrem Radio Paradiso. Und heute Abend sehen wir ihn auf dem Platz. Manche sagen, es ist wirklich der beste Fußballspieler aller Zeiten. Lionel Messi bei Argentinien. Heute Abend 21 Uhr im WM-Halbfinale gegen England. Das wird spannend. Wer wird der Gegner von Spanien im Finale? Und mit diesem Messi hat sich auch mein lieber Kollege Nico Engelage mal etwas anders, mal etwas genauer beschäftigt.
1: Wer sich ein bisschen mit Fußball beschäftigt, kommt an seinem Namen eigentlich nicht vorbei. Der argentinische Weltfußballer Lionel Messi spielt die WM seines Lebens und hat mit 38 eigentlich seine besten Fußballerjahre schon hinter sich gebracht. 8 Tore und 2 Vorlagen in 6 Spielen. Eine Wahnsinnsstatistik. Und nebenbei führt er auch noch die Liste der ewigen Torjäger an mit insgesamt 21 WM-Toren. Vor der WM war es noch Miro Klose mit 16. Noch wahnsinniger wird's, wenn Argentinien dann wirklich das ganze Turnier gewinnen sollte, dann wären sie nämlich zweimal hintereinander Weltmeister, was zuletzt Brasilien 1962 geschafft hat. Das wäre natürlich der krönende Abschluss für Messi in seiner vermeintlich letzten WM. Schauen wir mal, ob dieses Märchen wahr werden kann. Heute Abend zählt Argentinien im zweiten Halbfinalspiel gegen England.

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7: Ich bin Thomas Brockt. Kanzler Merz hat den eingeschlagenen Reformkurs der schwarz-roten Bundesregierung herausgestellt und setzt auf gemeinsame weitere Vorhaben. Die Koalition habe Tritt gefasst, sagte er bei seiner Sommerpressekonferenz in Berlin. Man habe viel erreicht, aber es sei noch lange nicht genug, so Merz mit Blick auf beschlossene Gesetze wie die Gesundheitsreform für stabile Krankenkassenbeiträge und noch anstehende Reformen, etwa bei der Rente oder der Pflegeversicherung. Die Zusammenarbeit und das persönliche Verhältnis innerhalb der Regierung bezeichnete Merz als sehr gut. Die Bundesregierung hat derweil weitere Maßnahmen zum Abbau der Bürokratie beschlossen. Die Koalition einigte sich darauf, bürokratische Verpflichtungen abzuschaffen, die einer jährlichen Entlastung von rund 600 Millionen Euro entsprechen.
8: Im Mittelpunkt steht die Digitalisierung im Gesundheitswesen. Künftig sollen etwa elektronische Überweisungen möglich sein und die elektronische Patientenakte deutlich mehr Funktionen bekommen. Auch bei der Arbeitsagentur gilt künftig stärker das Prinzip Digital First. Verbindliche Absprachen per E-Mail und Videotermine mit dem Jobcenter sollen möglich werden. Thomas Bleski, Nachrichtenredaktion.
7: Nach einem aktuellen Bericht der Weltgesundheitsorganisation sind in der WHO-Europaregion 566.000 Kinder ohne Impfschutz. Die WHO-Europaregion geht weit über die EU hinaus. Dazu gehören über 50 Länder, darunter auch etwa die Türkei, Russland und Israel.
9: Ungeimpfte Kinder, das kommt vor allem in Konfliktgebieten vor, wo Impfprogramme ausfallen. Und manche Länder haben wegen gekürzter Entwicklungshilfe nicht genügend Geld dafür. Besorgt ist die WHO aber auch über Impfskepsis, geschürt durch Falschinformationen über angebliche Risiken. Dabei haben Impfungen nach WHO-Angaben in den vergangenen 50 Jahren 150 Millionen Menschenleben gerettet. Christiane Ulrich, Genf.
7: Tanken wird immer teurer. Vor allem Diesel hat sich auf Wochensicht massiv verteuert, wie aus Daten des ADAC hervorgeht. Im bundesweiten Schnitt kostete ein Liter Diesel gestern 2,07 Euro. Das waren rund 12 Cent mehr als noch am Dienstag vor einer Woche. Auch Superbenzin legte deutlich zu. Ein Liter der Sorte E10 kostete 2,08 Euro im Schnitt und damit 6 Cent mehr als eine Woche zuvor.
10: Wenn die Sonne draußen ist, dann ist das vor allem richtig, richtig schön. 25 Grad in der Region bei uns die Temperatur. Sonne und Wolken wechseln sich ab. Die Wolken werden allerdings heute Abend noch mal ein bisschen dichter. Heute Nacht kommen Regenwolken mit dazu und die bringen uns dann auch durch die nächsten Tage hindurch. Morgen am Donnerstag immer mal wieder Regenschauer mit dabei. Zwischendurch aber auch Sonne und einzelne Gewitter. Die wird es vor allem über die Mittagszeit geben und auch am Freitag sehr durchwachsen, sehr wechselhaft, immer mal wieder stärkere Regenfälle, die runterkommen bei Topwerten von 24 Grad.
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10: Ja, das ist auf jeden Fall ein Film, den man im Kino sehen muss. The Odyssey kommt morgen zu uns in den Kinos, das neue Meisterwerk von Christopher Nolan. Und wir schicken Sie hin, wir laden Sie ein. Freitickets zu gewinnen gibt's hier bei uns. Und wie, wann und wo? Das erfahren Sie gleich hier. Unter anderem nach Cock Robin gibt's jetzt. Hier sind die 80er. The Promise You Made.

0: Das ist ein Film, da fiebern auch viele Kollegen hier aus dem Paradiso-Team schon eine ganze Weile drauf hin. Und es ist ein Film, den man auf jeden Fall im Kino sehen muss. Die Odyssee von Christopher Nolan, die kommt morgen zu uns in die Kinos. Der dreifache Oscar-Preisträger, der hat sich dieses antike Epos vorgenommen und daraus ein modernes, bildgewaltiges Action-Abenteuer gemacht. Matt Damon als Odysseus, an seiner Seite Tom Holland, Anne Hathaway, Zendaya und auch Robert Pattinson. Also hoch, hoch, hoch dekoriert.
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0: Die Mutter aller Heldengeschichten, völlig neu erzählt. Die Odyssee startet morgen bei uns in den Kinos und wir laden Sie ein. Tickets zu gewinnen gibt's morgen früh in der Morning Show. Willkommen bei Thorsten Wittke, und in den Lostopf werfen können Sie sich auch jetzt schon ganz einfach mit einer WhatsApp mit dem Stichwort Odyssee hier ans Studiophone an die 030 80 500 und die 8.

David Bowie und die Pat Metheny Group, This is not America, auf ihrem Radio Paradiso. Und wir gehen liebevoll weiter durch diesen Mittwochnachmittag, Ende letzten Monats. Da war er dreimal hier bei uns in Berlin im Olympiastadion. Jetzt ist er auf seiner Romantic Tour in London. Bruno Mars mit dem Song, der an so einige Hochzeiten erinnert. Hier ist er mit Marry You.

0: 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Dezember 1935. Der Franzose Antoine de Saint-Exupéry muss mit seinem Flugzeug in der Wüste notlanden. Das Erlebnis inspiriert den Piloten später zu der Erzählung Der kleine Prinz. Das Buch gehört heute mit über 140 Millionen verkauften Exemplaren zu den erfolgreichsten Büchern der Welt. Aus dem kleinen Prinzen.
1: Adieu, sagte der Fuchs. Hier ist mein Geheimnis. Es ist ganz einfach. Man sieht nur mit dem Herzen gut. Das Wesentliche ist für die Augen unsichtbar. Das Wesentliche ist für die Augen unsichtbar, wiederholte der kleine Prinz, um es sich zu merken.
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2: Mitya Trotzki. Die Lage im Müritz-Nationalpark hat sich deutlich verschärft. Die Fläche, die seit Montag brennt, habe sich mehr als verdoppelt, heißt es. Das Dorf Granzin musste zum zweiten Mal in Folge evakuiert werden. Rund 200 Einsatzkräfte kämpfen aktuell gegen den Waldbrand. Der Landkreis warnt ausdrücklich davor, den Nationalpark zu betreten. In Hamburg sind die Pläne für die sogenannte Domachse vorgestellt worden. Für die geplante Promenade in der Innenstadt sollen vom Jungfernstieg bis zur Speicherstadt Straßen und Plätze umgestaltet werden. Entstehen soll unter anderem mehr Platz zum Flanieren, heißt es von Verkehrssenator Agnes Tjarks. Highlight soll der um bis zu 40% vergrößerte Hammerburgplatz werden. Ein 16-jähriger Jugendlicher hat sich bei der Polizei in Anklam gemeldet. Dabei gab er zu, für die Zerstörung einer Mehlschwalbenkolonie mitverantwortlich zu sein. Diese habe er am Sonntag gemeinsam mit einem 15-Jährigen kaputt gemacht, sagte er. Zerstört wurden nach Angaben der unteren Naturschutzbehörde bis zu 50 Nester. Die Behörde hat Strafanzeige gestellt.
3: Einen schönen Mittwoch. Hier ist Radio Paradiso, Wetter für den Norden. Sonne und Wolken wechseln sich munter ab bei uns in der Region. Überwiegend trocken ist es bei angenehmen Werten von um die 25 Grad. Heute Nacht allerdings, da sind einige Regenwolken unterwegs, kann zeitweise ziemlich nass werden und auch morgen am Donnerstag gemischtes Wetter, Sonne, Wolken, Gewitterwolken und immer mal wieder Regen. Alles ist morgen dabei. Das Ganze bei Topwerten von 20 bis 24 Grad.
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3: Freitickets für das grandiose Six Musical, die haben wir heute früh verlost in der Morningshow. Willkommen bei Thorsten Wittke und wer sich darüber so richtig schön gefreut hat, da hören wir hier gleich nochmal rein. Unter anderem nach Alex Warren, Fever Dream, gleich nach Cliff Richard und Some People.

0: So, also eine kleine Zitronen-Limo für diesen Mittwochnachmittag, die 90er Fool's Garden Lemon Tree. Schön, dass Sie bei uns sind und gleich bei Ihnen ein paar Lehren aus der Liebe. Level 42, gleich hier aus den 80ern mit Lessons in Love.
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2: Hallo, guten Morgen. Hier ist Thorsten Wittke von Radio Paradiso und die gesamte Frühstücksrunde.
3: Guten Morgen.
2: Jana. Wie ist denn Ihr Tipp für heute Abend, das zweite Halbfinale England gegen Argentinien? Wie geht das wohl aus?
3: Oh, es ist so schwer. Ich war gestern ja auch eher für Frankreich und irgendwie ist die gesamte WM so komisch. Meine ganzen Tipps sind falsch.
2: Dann tippen Sie jetzt einmal richtig. Ja. Einmal. Also denken Sie, was würden Sie tippen und tippen Sie dann genau umgekehrt.
3: Oh, also, oh. Ja. Dann würde ich 1-2 für England sagen.
2: 1-2 für England. Da merkte man das Mitdenken richtig so. 1-2 für England, also 2 Punkte. Also okay, also England gewinnt mit 2-1.
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4: Bestimmt.
3: Oh, das wäre toll.
2: Ja, danke also das schön. Musical wäre toll. Der Rest, darüber reden wir dann morgen weiter. 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Jana, Sie sind dabei. 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
4: Ich bin Thomas Brock. Bundeskanzler Merz hat den eingeschlagenen Reformkurs der schwarz-roten Bundesregierung herausgestellt und setzt auf gemeinsame weitere Vorhaben. Die Koalition hat Tritt gefasst, sagte Merz bei seiner Sommerpressekonferenz in Berlin heute.
5: So gut gelaunt hat man den Kanzler lange nicht gesehen. Merz kam mit mittelblauem Anzug, weißem Hemd und rot-weiß gemusterter Krawatte und startete sein Eingangsstatement mit einem, wenn auch kurzen, Lächeln. In der Regierung habe man persönlich und menschlich ein sehr gutes Verhältnis miteinander. Sein Fazit, die Koalition habe ihren Rhythmus gefunden und geliefert und er behalte trotz der AfD-Umfrageergebnisse vor den anstehenden Landtagswahlen seinen Optimismus. Thomas Bleskin, Nachrichtenredaktion.
4: Beschäftigte sollen künftig leichter eine neue Stelle ausprobieren können, ohne beim alten Arbeitgeber kündigen und beim neuen zusagen zu müssen. Eingeführt werden soll dafür eine sogenannte Job-to-Job-Abprobung, für die das Bundeskabinett mit einem Gesetzentwurf von Arbeitsministerin Baas grünes Licht gegeben hat. Wenn Unternehmen Arbeitsplätze abbauen müssen, kommt es darauf an, dass die Fachkräfte schnell und unkompliziert in Branchen wechseln, in denen sie gebraucht werden, sagte Baas. Nach einem aktuellen Bericht der Weltgesundheitsorganisation sind in der WHO-Europaregion 566.000 Kinder ohne Impfschutz. Die WHO-Europaregion geht weit über die EU hinaus. Dazu gehören über 50 Länder, darunter auch etwa die Türkei, Russland und Israel.
6: Ungeimpfte Kinder, das kommt vor allem in Konfliktgebieten vor, wo Impfprogramme ausfallen. Und manche Länder haben wegen gekürzter Entwicklungshilfe nicht genügend Geld dafür. Besorgt ist die WHO aber auch über Impfskepsis, geschürt durch Falschinformationen über angebliche Risiken. Dabei haben Impfungen nach WHO-Angaben in den vergangenen 50 Jahren 150 Millionen Menschenleben gerettet. Christiane Ulrich, Genf.
4: Tanken wird immer teurer. Vor allem Diesel hat sich auf Wochensicht massiv verteuert, wie aus Daten des ADAC hervorgeht. Im bundesweiten Schnitt kostete ein Liter Diesel gestern 2,07 Euro. Das waren rund 12 Cent mehr als noch am Dienstag vor einer Woche. Auch Superbenzin legte deutlich zu. Ein Liter der Sorte E10 kostete 2,08 Euro im Schnitt und damit 6 Cent mehr als eine Woche zuvor.
7: Der Mittwochnachmittag heute bringt uns vor allem ziemlich angenehme Temperaturen. 25 Grad in der Region. Immer mal wieder kommt die Sonne durch. Regenwolken sind meist nicht mit dabei. Die kommen heute Nacht dann aber langsam dazu und bringen uns dann morgen auch durch den Donnerstag hindurch. Ziemlich wechselhaftes Wetter. Immer mal wieder Sonne, aber auch Regenwolken. Über den Mittag sogar einzelne Gewitter bei Topwerten von um die 24 Grad. Und auch am Freitag durchwachsen, dicht bewölkt, einzelne Gewitter und Regen bei 22 bis 24 Grad.
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7: Ja, Gadgets gibt's viele. Gadgets machen uns das Leben an manchen Stellen leichter. Und welche Urlaubsgadgets Ihnen den Urlaub so ein bisschen erleichtern können. Zum Beispiel auch bei langen Autofahrten. Darüber sprechen wir gleich hier. Unter anderem nach Taylor Swift, The Faith of Ophelia. Und das jetzt die späten 80er. Eric Carmen mit Hungry.

0: Der Sommerurlaub, der soll maximal entspannt sein oder zumindest uns die maximale Erholung bringen. Und da trifft es sich ja eigentlich ganz gut, dass es einige Urlaubsgadgets gibt, die uns das Urlaubsleben so ein bisschen erleichtern. Und genau die nehmen wir jetzt mal ein bisschen genauer unter die Lupe. Mein lieber Kollege aus der Paradiso-Redaktion, Julian Degler. Julian, lange Fahrten, die gehören ja zum Beispiel für viele von uns mit zum Urlaub dazu. Welche Technik kann denn im Auto helfen, damit die Fahrt zum Beispiel über den Brennerpass nach Bella Italia so angenehm wie möglich wird?
1: Also viele nutzen ja ihr Smartphone als Navi. Da lohnt sich eine Handyhalterung, die ich an der Lüftung anbringen kann. So habe ich die Route immer im Blick und den Helfer gibt es schon für wenige Euro. Und ja, Stichwort Italien. Im Süden ist es im Sommer ja ziemlich heiß. Und wenn mein geparktes Auto, wenn ich das vor starker Sonneneinstrahlung schützen will, wäre vielleicht ein Sonnenschirm für die Frontschutzscheibe etwas. Das ist quasi wie so ein rechteckiger Regenschirm. Den kann ich easy öffnen und dann im Innern an der Scheibe einfach ausbreiten.
0: Okay, und Stichwort Apps. Welche Apps sollte ich mir denn vor der Reise auf jeden Fall runterladen? Welche können da wirklich helfen?
1: Ja, ein unvergesslicher Urlaub will natürlich gut geplant sein. Wenn ich mir beim Packen schon den Kopf zerbreche, dann könnte die App Packpoint interessant sein. Da gebe ich Ziel, Dauer und die geplanten Aktivitäten der Reise an und die App erstellt mir dann die passende Packliste und berücksichtigt auch das Wetter. Wenn ich die Sprache des Urlaubslandes nicht spreche, kann ich mir den Google Übersetzer aufs Handy laden. Mit der Fotofunktion der App kann ich mir zum Beispiel die Speisekarte übersetzen lassen. Für Reisen in größeren Gruppen sind Apps hilfreich, die beispielsweise Ausgaben verwalten und aufteilen. Mein Tipp, auch eine Powerbank einpacken, denn Apps ziehen ganz schön viel Akku.
0: Ja, und ohne Akku hilft auch die beste App nicht mehr. Danke Julian für die Infos und Ihnen einen entspannten Urlaub, wenn Sie einen haben. Ansonsten einfach einen wunderschönen, einen super entspannten Mittwochnachmittag.

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1: Der Kirchenvater Aurelius Augustinus. Liebe und tu, was du willst. Wenn du schweigst, schweige aus Liebe. Sprichst du, so sprich aus Liebe. Wenn du tadelst, tadle aus Liebe. Wenn du verzeihst, verzeih aus Liebe. Die Wurzel der Liebe soll das Innerste deines Herzens sein. Aus dieser Wurzel kann nichts als Gutes hervorkommen.
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2: Mitya Trotzki. Die Lage im Müritz-Nationalpark hat sich deutlich verschärft. Die Fläche, die seit Montag brennt, habe sich mehr als verdoppelt, heißt es. Das Dorf Granzin musste zum zweiten Mal in Folge evakuiert werden. Rund 200 Einsatzkräfte kämpfen aktuell gegen den Waldbrand. Der Landkreis warnt ausdrücklich davor, den Nationalpark zu betreten. In Hamburg sind die Pläne für die sogenannte Domachse vorgestellt worden. Für die geplante Promenade in der Innenstadt sollen vom Jungfernstieg bis zur Speicherstadt Straßen und Plätze umgestaltet werden. Entstehen soll unter anderem mehr Platz zum Flanieren, heißt es von Verkehrssenator Agnes Tjarks. Highlight soll der um bis zu 40% vergrößerte Hammerburgplatz werden. Ein 16-jähriger Jugendlicher hat sich bei der Polizei in Anklam gemeldet. Dabei gab er zu, für die Zerstörung einer Mehlschwalbenkolonie mitverantwortlich zu sein. Diese habe er am Sonntag gemeinsam mit einem 15-Jährigen kaputt gemacht, sagte er. Zerstört wurden nach Angaben der unteren Naturschutzbehörde bis zu 50 Nester. Die Behörde hat Strafanzeige gestellt.
3: Wenn die Sonne draußen ist, dann ist das vor allem richtig, richtig schön. 25 Grad in der Region bei uns die Temperatur. Sonne und Wolken wechseln sich ab. Die Wolken werden allerdings heute Abend noch mal ein bisschen dichter. Heute Nacht kommen Regenwolken mit dazu und die bringen uns dann auch durch die nächsten Tage hindurch. Morgen am Donnerstag immer mal wieder Regenschauer mit dabei. Zwischendurch aber auch Sonne und einzelne Gewitter. Die wird es vor allem über die Mittagszeit geben und auch am Freitag sehr durchwachsen, sehr wechselhaft. Immer mal wieder stärkere Regenfälle, die runterkommen. Bei Topwerten von 24 Grad.
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3: Und warum es im Urlaub auch mal wirklich gut ist, Ferien vom Handy zu machen. Darum geht's gleich hier bei Beziehungsexperte Hergen von Hochding in unserer Coaching-Etage. Gleich nach Mr. Chris de Burgh. Hier sind die späten 80er. 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

0: Frisch verliebt und mit Schmetterlingen im Bauch durch den Mittwochnachmittag. Coldplay, Feels Like I'm Falling in Love. Und gleich bei Ihnen jetzt die frühen 80er. Wir gehen gleich hier zu ABBA mit The Winner Takes It All.
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2: Endlich Ferien. So ein Urlaub ist schon etwas Merkwürdiges. Da fahren Sie hunderte von Kilometern, um endlich einmal abzuschalten. Und ausgerechnet das Gerät, mit dem Sie den Rest des Jahres eh ständig beschäftigt sind, kriegt den besten Platz. Im Hotelrestaurant sieht das dann so aus. Das Essen ist gerade serviert, der Sonnenuntergang könnte kaum schöner sein, aber zuerst wird mal fotografiert. Sowohl die Sonne als auch das Essen. Natürlich beides gepostet und dann wird schnell nachgeschaut, wer schon geliked hat. Dass die Pommes inzwischen kalt geworden sind, das liegt natürlich am schlechten Service. Smartphones sind schon eine tolle Sache, nur stehen sie dummerweise oft genau zwischen zwei Menschen, die sich eigentlich so viel zu erzählen hätten. Wie viele schöne Gespräche haben wohl nie stattgefunden, weil sie gerade noch schnell eine Nachricht beantworten mussten oder die Wetter-App geprüft haben. Wie wäre es mit einer kleinen Ferienregel? Sie müssen nicht den ganzen Tag aufs Handy verzichten, das wäre ja genauso unrealistisch wie eine Diät am All-Inclusive-Buffet. Aber vielleicht beim Frühstück? Oder während eines Spaziergangs. Einfach mal eine halbe Stunde lang nur für den Menschen da sein, der neben Ihnen ist. Nähe braucht keine großen Gesten. Sie entsteht, wenn Sie zuhören, nachfragen, gemeinsam lachen oder einfach einen Moment lang dieselbe Aussicht genießen, ohne sie sofort mit der ganzen Welt teilen zu müssen. Probieren Sie das doch einfach mal aus. Ihr Handy wird die halbe Stunde ohne Sie sicher überleben. Die schönsten Urlaubserinnerungen finden Sie später eh nicht auf Ihrem Display, sondern in Ihren Erinnerungen. In den Momenten, in denen das gemeinsame Erleben gespeichert ist und nicht der perfekte Sonnenuntergang.
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2: Und wenn Sie eine persönliche Beratung wünschen, schreiben Sie mich gerne an unter www.beziehungscoach-berlin.de.

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12: Ich bin Thomas Brockt. Die Bundesregierung hat weitere Schritte zum Abbau der Bürokratie beschlossen. Das Kabinett einigte sich unter anderem darauf, etliche Dokumentationspflichten für Firmen abzuschaffen. In Arztpraxen soll die elektronische Überweisung eingeführt werden. Und bei Bauvorhaben im Verkehrsbereich sollen Verfahren vereinfacht werden.
13: Rund 600 Millionen Euro jährlich will die Bundesregierung einsparen, indem bürokratische Verpflichtungen für Bürger und Firmen abgeschafft werden. Beispielsweise sollen sich Halter von E-Autos künftig nicht mehr um eine grüne Umweltplakette kümmern müssen. Der Pflichttermin beim Jobcenter soll auch digital per Videoschalte möglich sein. Auch elektronische Arztüberweisungen sind geplant. Tanja Wagner, Nachrichtenredaktion.
12: Kanzler Merz hat den eingeschlagenen Reformkurs der schwarz-roten Bundesregierung herausgestellt und setzt auf gemeinsame weitere Vorhaben. Die Koalition habe Tritt gefasst, sagte er bei seiner Sommerpressekonferenz in Berlin. Man habe viel erreicht, aber es sei noch lange nicht genug. Die Zusammenarbeit und das persönliche Verhältnis innerhalb der Regierung bezeichnete Merz als sehr gut. Tanken wird immer teurer. Vor allem Diesel hat sich auf Wochensicht massiv verteuert, wie aus Daten des ADAC hervorgeht. Mittlerweile liegt der Preis im bundesweiten Durchschnitt bei 2,07 Euro. Grund dafür ist die erneute Eskalation zwischen den USA und dem Iran.
14: Schwere Bombardierung von Brücken und Kraftwerken im Iran, damit droht Trump schon seit Monaten. Nur um dieses schwere Geschütz dann doch wieder zurückzufahren. Aber nächste Woche, sagt er nun, könne es losgehen. Bis dahin sollen die herkömmlichen Angriffe zum Teil bei Tageslicht weitergehen. Der Iran reagiert mit Raketen und Drohnen auf Ziele in der Golfregion und Jordanien. In einer Krisensitzung erörterte Trump eine massiv verschärfte Offensive. Aus den USA, Tina Eck.
12: Mit zahlreichen Gedenkveranstaltungen hat die Türkei an den Putschversuch gegen die Regierung von Präsident Erdogan vor 10 Jahren erinnert. In Istanbul nahmen Tausende an einem Marsch über die erste Brücke über die Meerenge Bosporus teil. Dort hatten sich am 15. Juli 2016 Putschisten und regierungstreue Sicherheitskräfte schwere Gefechte geliefert. Es gab an dem Tag insgesamt mehr als 250 Todesopfer und mehr als 2000 Verletzte. Der Aufstand wurde schließlich niedergeschlagen.
15: Einen schönen Mittwoch. Hier ist Radio Paradiso, Wetter für den Norden. Sonne und Wolken wechseln sich munter ab bei uns in der Region. Überwiegend trocken ist es bei angenehmen Werten von um die 25 Grad. Heute Nacht allerdings, da sind einige Regenwolken unterwegs. Kann zeitweise ziemlich nass werden und auch morgen am Donnerstag gemischtes Wetter. Sonne, Wolken, Gewitterwolken und immer mal wieder Regen. Alles ist morgen dabei. Das Ganze bei Topwerten von 20 bis 24 Grad.
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15: Ja, wird auf jeden Fall ziemlich, ziemlich spannend. England gegen Argentinien. Das zweite Halbfinale der WM findet heute Abend 21 Uhr statt. Zu übertragen wird es live im ZDF und mit auf dem Feld ein gewisser Lionel Messi. Und den hat sich auch mein lieber Kollege Nico Engelhagen hier aus der Paradiso-Redaktion mal ganz genau angesehen. Im etwas anderen Blick auf diese WM. Seinen WM-Report hören wir gleich unter anderem nach dem Culture Club den habe ich jetzt. Karma Chameleon.

0: Einen schönen Mittwoch Ihnen. Toll, dass Sie bei uns sind hier auf Ihrem Radio Paradiso. Und heute Abend sehen wir ihn auf dem Platz. Manche sagen, es ist wirklich der beste Fußballspieler aller Zeiten. Lionel Messi bei Argentinien. Heute Abend 21 Uhr im WM-Halbfinale gegen England. Das wird spannend. Wer wird der Gegner von Spanien im Finale? Und mit diesem Messi hat sich auch mein lieber Kollege Nico Engelage mal etwas anders, mal etwas genauer beschäftigt.
1: Wer sich ein bisschen mit Fußball beschäftigt, kommt an seinem Namen eigentlich nicht vorbei. Der argentinische Weltfußballer Lionel Messi spielt die WM seines Lebens und hat mit 38 eigentlich seine besten Fußballerjahre schon hinter sich gebracht. 8 Tore und 2 Vorlagen in 6 Spielen. Eine Wahnsinnsstatistik. Und nebenbei führt er auch noch die Liste der ewigen Torjäger an mit insgesamt 21 WM-Toren. Vor der WM war es noch Miro Klose mit 16. Noch wahnsinniger wird's, wenn Argentinien dann wirklich das ganze Turnier gewinnen sollte, dann wären sie nämlich zweimal hintereinander Weltmeister, was zuletzt Brasilien 1962 geschafft hat. Das wäre natürlich der krönende Abschluss für Messi in seiner vermeintlich letzten WM. Schauen wir mal, ob dieses Märchen wahr werden kann. Heute Abend zählt Argentinien im zweiten Halbfinalspiel gegen England.

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1: Heimat, die wir für uns selber besitzen, macht uns eng und muffig. Jeder Gast bringt etwas mit ins Haus, das wir selber nicht haben. Heimat und Exil gehören zusammen, weil wir ganz zu Hause auch im schönsten Haus nicht sind.
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10: Mitya Trotzki. Die Lage im Müritz-Nationalpark hat sich deutlich verschärft. Die Fläche, die seit Montag brennt, habe sich mehr als verdoppelt, heißt es. Das Dorf Granzin musste zum zweiten Mal in Folge evakuiert werden. Rund 200 Einsatzkräfte kämpfen aktuell gegen den Waldbrand. Der Landkreis warnt ausdrücklich davor, den Nationalpark zu betreten. In Hamburg sind die Pläne für die sogenannte Domachse vorgestellt worden. Für die geplante Promenade in der Innenstadt sollen vom Jungfernstieg bis zur Speicherstadt Straßen und Plätze umgestaltet werden. Entstehen soll unter anderem mehr Platz zum Flanieren, heißt es von Verkehrssenator Agnes Tjarks. Highlight soll der um bis zu 40% vergrößerte Hammerburgplatz werden. Ein 16-jähriger Jugendlicher hat sich bei der Polizei in Anklam gemeldet. Dabei gab er zu, für die Zerstörung einer Mehlschwalbenkolonie mitverantwortlich zu sein. Diese habe er am Sonntag gemeinsam mit einem 15-Jährigen kaputt gemacht, sagte er. Zerstört wurden nach Angaben der unteren Naturschutzbehörde bis zu 50 Nester. Die Behörde hat Strafanzeige gestellt.
11: Der Mittwochnachmittag heute bringt uns vor allem ziemlich angenehme Temperaturen. 25 Grad in der Region, immer mal wieder kommt die Sonne durch. Regenwolken sind meist nicht mit dabei, die kommen heute Nacht dann aber langsam dazu und bringen uns dann morgen auch durch den Donnerstag hindurch. Ziemlich wechselhaftes Wetter, immer mal wieder Sonne, aber auch Regenwolken, über den Mittag sogar einzelne Gewitter bei Topwerten von um die 24 Grad und auch am Freitag durchwachsen, dicht bewölkt, einzelne Gewitter und Regen bei 22 bis 24 Grad.
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11: Ja, ist auf jeden Fall ein Film, den man im Kino sehen muss. Von Christopher Nolan, ein neues Epos. The Odyssey kommt morgen zu uns in die Kinos und wir laden Sie ein. Wie Sie gewinnen können, vielleicht mit ein bisschen Glück, das hören Sie gleich unter anderem nach The Cars. Habe ich jetzt mit Drive.

0: Das ist ein Film, da fiebern auch viele Kollegen hier aus dem Paradiso-Team schon eine ganze Weile drauf hin. Und es ist ein Film, den man auf jeden Fall im Kino sehen muss. Die Odyssee von Christopher Nolan, die kommt morgen zu uns in die Kinos. Der dreifache Oscar-Preisträger, der hat sich dieses antike Epos vorgenommen und daraus ein modernes, bildgewaltiges Action-Abenteuer gemacht. Matt Damon als Odysseus, an seiner Seite Tom Holland, Anne Hathaway, Zendaya und auch Robert Pattinson. Also hoch, hoch, hoch dekoriert.
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0: 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Willkommen bei Thorsten Wittke, und in den Lostopf werfen können Sie sich auch jetzt schon ganz einfach mit einer WhatsApp mit dem Stichwort Odyssee hier ans Studiophone an die 030 80 500 und die 80.

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7: Ich bin Thomas Brockt. Bundeskanzler Merz hat den eingeschlagenen Reformkurs der schwarz-roten Regierung herausgestellt und setzt auf gemeinsame weitere Vorhaben. Die Koalition habe Tritt gefasst, sagte Merz bei seiner Sommerpressekonferenz heute in Berlin.
8: So gut gelaunt hat man den Kanzler lange nicht gesehen. Merz kam mit mittelblauem Anzug, weißem Hemd und rot-weiß gemusterter Krawatte und startete sein Eingangsstatement mit einem, wenn auch kurzen, Lächeln. In der Regierung habe man persönlich und menschlich ein sehr gutes Verhältnis miteinander. Konkret nannte Merz seine Beziehung zu den SPD-Chefs Klingbeil und Baas. Sein Fazit, die Koalition habe ihren Rhythmus gefunden und geliefert und er behalte trotz der AfD-Umfrageergebnisse vor den anstehenden Landtagswahlen seinen Optimismus. Thomas Bleskin, Nachrichtenredaktion.
7: Die Bundesregierung hat eine lange Liste von Maßnahmen zum Bürokratieabbau beschlossen. Vieles davon betrifft den Straßenverkehr. So soll es einfachere Regelungen für Taxiunternehmen geben. Regionale Lkw-Fahrverbote an Feiertagen wie Fronleichnam werden gestrichen. Außerdem reicht künftig das Kennzeichen von E-Autos aus, um in Umweltzonen in Städten fahren zu dürfen. Eine grüne Plakette muss nicht mehr an die Scheibe geklebt werden. Tanken wird immer teurer. Vor allem Diesel hat sich auf Wochensicht massiv verteuert, wie aus Daten des ADAC hervorgeht. Mittlerweile liegt der Preis im bundesweiten Durchschnitt bei 2,07 Euro. Grund dafür ist die erneute Eskalation zwischen den USA und dem Iran.
9: Schwere Bombardierung von Brücken und Kraftwerken im Iran, damit droht Trump schon seit Monaten. Nur um dieses schwere Geschütz dann doch wieder zurückzufahren. Aber nächste Woche, sagt er nun, könne es losgehen. Bis dahin sollen die herkömmlichen Angriffe zum Teil bei Tageslicht weitergehen. Der Iran reagiert mit Raketen und Drohnen auf Ziele in der Golfregion und Jordanien. Aus den USA, Tina Eck.
7: Mit zahlreichen Gedenkveranstaltungen hat die Türkei an den Putschversuch gegen die Regierung von Präsident Erdogan vor 10 Jahren erinnert. In Istanbul nahmen Tausende an einem Marsch über die erste Brücke über die Meerenge Bosporus teil. Dort hatten sich am 15. Juli 2016 Putschisten und regierungstreue Sicherheitskräfte schwere Gefechte geliefert. Es gab an dem Tag insgesamt mehr als 250 Todesopfer und mehr als 2000 Verletzte. Der Aufstand wurde schließlich niedergeschlagen.

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1: Das Leben wäre vielleicht einfacher, wenn ich dich gar nicht getroffen hätte. Weniger Trauer jedes Mal, wenn wir uns trennen müssen. Weniger Angst vor der nächsten und übernächsten Trennung. Und auch nicht so viel von dieser machtlosen Sehnsucht, wenn du nicht da bist, die nur das Unmögliche will und das sofort, im nächsten Augenblick. Und die dann, weil es nicht sein kann, betroffen ist und schwer atmet. Das Leben wäre vielleicht einfacher, wenn ich dich nicht getroffen hätte. Es wäre nur nicht mein Leben.

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6: Ich bin Thomas Brockt. Bundeskanzler Merz sieht die schwarz-rote Koalition vor der Sommerpause auf Kurs. Bei seiner traditionellen Sommerpressekonferenz zog er eine weitgehend positive Bilanz der Regierungsarbeit.
7: Merz sagte, die Koalition habe ihren Arbeitsrhythmus gefunden und zuletzt wichtige Vorhaben wie die Reform der gesetzlichen Krankenversicherung auf den Weg gebracht. Für die Landtagswahlen im September zeigte er sich optimistisch und bekräftigte, dass die CDU weder mit der AfD noch mit der Linken zusammenarbeiten werde. Eine Reform der Schuldenbremse hält der Kanzler in dieser Wahlperiode dagegen für kaum noch erreichbar. Die geplanten Kürzungen beim Unterhaltsvorschuss verteidigte er, kündigte aber weitere Beratungen dazu in der Koalition an. Thomas Bleskin, Nachrichtenredaktion.
6: Die Bundesregierung hat eine lange Liste von Maßnahmen zum Bürokratieabbau beschlossen. Vieles davon betrifft den Straßenverkehr. So soll es einfachere Regelungen für Taxiunternehmen geben. Regionale Lkw-Fahrverbote an Feiertagen wie Fronleichnam werden gestrichen. Außerdem reicht künftig das Kennzeichen von E-Autos aus, um in Umweltzonen in Innenstädten fahren zu dürfen. Eine grüne Plakette muss nicht mehr an die Scheibe geklebt werden. Bei der Fußball-WM steht am Abend das zweite Halbfinale auf dem Programm. Gesucht wird der Endspielgegner von Spanien. In Atlanta trifft England ab 21 Uhr auf Titelverteidiger Argentinien.
8: Gegen Titelverteidiger Argentinien geht es für England um mehr als nur Fußball. Die Rivalität beider Nationen ist politisch vom Falklandkrieg geprägt, sportlich vom WM-Viertelfinale 1986 mit der berühmten Hand Gottes. Damals erzielte Diego Maradona für Argentinien ein irreguläres Tor mit der Hand. England-Trainer Thomas Tuchel spricht von einer der größten Rivalitäten im Weltfußball. Nach dem mühevollen Sieg gegen Norwegen muss sich das Team um Bayern-Star Harry Kane und Real Madrids Jude Bellingham gegen Lionel Messi und Co. steigern, um das Spiel gegen Spanien zu erreichen. Aus London, Philipp Detlefs.
6: Sören Währenskjold hat die 11. Etappe der Tour de France gewonnen. Der Norweger siegte im Massensprint in Nevers in der Mitte Frankreichs. Pascal Ackermann kam als bester Deutscher auf Rang 10. In der Gesamtwertung änderte sich nichts. Der Slowene Tadej Pogacar führt weiter mit gut 3,5 Minuten vor seinem dänischen Rivalen Jonas Vingegaard. Florian Lipowitz liegt auf Rang 6.

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1: Hallo, guten Morgen. Hier ist Thorsten Wittke von Radio Paradiso und die gesamte Frühstücksrunde.
2: Guten Morgen.
3: Ja, guten Morgen.
1: Hallo, Jana. Wie ist denn Ihr Tipp für heute Abend, das zweite Halbfinale England gegen Argentinien? Wie geht das wohl aus?
3: Oh, es ist so schwer. Ich war gestern ja auch eher für Frankreich und irgendwie ist die gesamte WM so komisch. Meine ganzen Tipps sind falsch.
1: Dann tippen Sie jetzt einmal richtig. Ja. Einmal, also denken Sie, was würden Sie tippen und tippen Sie dann genau umgekehrt.
3: Oh,
1: also,
3: oh. Ja. Dann würde ich 1-2 für England sagen.
1: 1-2 für England. Da merkte man das Mitdenken richtig so. 1-2 für England, also 2 Punkte. Also okay, also England gewinnt mit 2-1.
4: Jetzt haben wir aber die Situation, liebe Jana, Sie können das Spiel heute Abend gar nicht gucken. Sie gehen nämlich in den Admiralspalast. Wir laden Sie ein zu Six the Musical. Herzlichen Glückwunsch.
3: Oh, mega, danke schön.
1: Ja, ein englisches Musical in Originalsprache Englisch. Und wenn Sie dann rausgehen, werden Sie sehen, England wird gewonnen haben.
4: Bestimmt.
3: Oh, das wäre toll.
1: Ja,
3: danke
1: also das Musical wäre toll. Der Rest, darüber reden wir dann morgen weiter. Alles klar, genau. Jana, Sie sind dabei. Herzlichen Glückwunsch.
3: Dankeschön.
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1: Der Maler Vincent van Gogh. Konkurrenz, die dem Neid entspringt, ist etwas ganz anderes als die Bemühung, sein Bestes zu tun, um aus gegenseitiger Achtung die Arbeit so gut wie möglich zu machen. Im Neid sehe ich nichts Gutes. Doch würde ich eine Freundschaft verachten, die nicht von beiden Seiten einige Anstrengung verlangt, dass man auf der gleichen Höhe bleibt.
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5: Ich bin Thomas Brockt. Bundeskanzler Merz sieht die schwarz-rote Koalition gestärkt in die Sommerpause gehen. Die Koalition habe Tritt gefasst, sagte Merz in der traditionellen Sommerpressekonferenz. Die Bilanz sei positiv, die Regierung habe ihren Rhythmus gefunden und trotz mancher Kritik geliefert. Etwa vor kurzem bei der Reform der gesetzlichen Krankenversicherung. Merz räumte aber auch ein, dass man noch nicht dastehe, wo er Deutschland gerne sehen wolle.
6: Wir haben viel erreicht, aber es ist noch lange nicht genug. Ich schließe dieses erste Halbjahr mit der Zuversicht ab, dass wir auch im zweiten Halbjahr gute Politik machen für Deutschland.
5: Bundeskanzler Merz. Die Bundesregierung hat eine lange Liste von Maßnahmen zum Bürokratieabbau beschlossen. Vieles davon betrifft den Straßenverkehr. So soll es einfachere Regelungen für Taxiunternehmen geben. Regionale Lkw-Fahrverbote an Feiertagen wie Fronleichnam werden gestrichen. Außerdem reicht künftig das Kennzeichen von E-Autos aus, um in Umweltzonen in Innenstädten fahren zu dürfen. Eine grüne Plakette muss nicht mehr an die Scheibe geklebt werden. Bei der Fußball-WM steht am Abend das zweite Halbfinale auf dem Programm. Gesucht wird der Endspielgegner von Spanien. In Atlanta trifft England ab 21 Uhr auf Titelverteidiger Argentinien.
7: Gegen Titelverteidiger Argentinien geht es für England um mehr als nur Fußball. Die Rivalität beider Nationen ist politisch vom Falklandkrieg geprägt, sportlich vom WM-Viertelfinale 1986 mit der berühmten Hand Gottes. Damals erzielte Diego Maradona für Argentinien ein irreguläres Tor mit der Hand. England-Trainer Thomas Tuchel spricht von einer der größten Rivalitäten im Weltfußball. Nach dem mühevollen Sieg gegen Norwegen muss sich das Team um Bayern-Star Harry Kane und Real Madrids Jude Bellingham gegen Lionel Messi und Co. steigern, um das Endspiel gegen Spanien zu erreichen. Aus London, Philipp Detlefs.
5: Sören Währenskjold hat die 11. Etappe der Tour de France gewonnen. Der Norweger siegte im Massensprint in Nevers in der Mitte Frankreichs. Pascal Ackermann kam als bester Deutscher auf Rang 10. In der Gesamtwertung änderte sich nichts. Der Slowene Tadej Pogacar führt weiter mit gut 3,5 Minuten vor seinem dänischen Rivalen Jonas Vingegaard. Florian Lipowitz liegt auf Rang 6.

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1: Dummheit ist ein gefährlicherer Feind des Guten als Bosheit. Gegen das Böse lässt sich protestieren, es lässt sich bloßstellen, es lässt sich notfalls mit Gewalt verhindern. Gegen die Dummheit sind wir wehrlos. Weder mit Protesten noch durch Gewalt lässt sich hier etwas ausrichten. Daher ist dem Dummen gegenüber

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1: Ich bin Thomas Brockt. Bundeskanzler Merz hat den eingeschlagenen Reformkurs der schwarz-roten Bundesregierung herausgestellt und setzt auf gemeinsame weitere Vorhaben. Die Koalition habe Tritt gefasst, sagte Merz heute bei seiner Sommerpressekonferenz in Berlin.
2: Merz sagte, die Koalition habe ihren Arbeitsrhythmus gefunden und zuletzt wichtige Vorhaben wie die Reform der gesetzlichen Krankenversicherung auf den Weg gebracht. Für die Landtagswahlen im September zeigte er sich optimistisch und bekräftigte, dass die CDU weder mit der AfD noch mit der Linken zusammenarbeiten werde. Eine Reform der Schuldenbremse hält der Kanzler in dieser Wahlperiode dagegen für kaum noch erreichbar. Die geplanten Kürzungen beim Unterhaltsvorschuss verteidigte er, kündigte aber weitere Beratungen dazu in der Koalition an. Thomas Bleskin, Nachrichtenredaktion.
1: Die Bundesregierung hat eine lange Liste von Maßnahmen zum Bürokratieabbau beschlossen. Vieles davon betrifft den Straßenverkehr. So soll es einfachere Regelungen für Taxiunternehmen geben. Regionale Lkw-Fahrverbote an Feiertagen wie Fronleichnam werden gestrichen. Außerdem reicht künftig das Kennzeichen von E-Autos aus, um in Umweltzonen in Innenstädten fahren zu dürfen. Eine grüne Plakette muss nicht mehr an die Scheibe geklebt werden. Künftig sollen alle Vierjährigen in Deutschland vor der Schule zum Sprachtest. Das geht aus dem Entwurf eines neuen Kita-Gesetzes hervor, der deutschen Presseagentur vorliegt. Ministerin Prien will damit die Bildungschancen aller Kinder angleichen.
3: Mehr Kinder in öffentlicher Betreuung, möglichst früh Bescheid wissen, wenn es Probleme gibt und rechtzeitig auf diese Probleme reagieren. Das ist der Kern des Gesetzes, den die Bildungsministerin im Kopf hat. Die Tests sollen auch Vierjährige absolvieren, die nicht in der Kita sind. Grundgedanke dabei ist, dass Kinder nur mit ausreichenden Sprachkenntnissen in der Grundschule dem Unterricht folgen können. Tanja Wagner, Nachrichtenredaktion.
1: Mit zahlreichen Gedenkveranstaltungen hat die Türkei an den Putschversuch gegen die Regierung von Präsident Erdogan vor 10 Jahren erinnert. In Istanbul nahmen Tausende an einem Marsch über die erste Brücke über die Meerenge Bosporus teil. Dort hatten sich am 15. Juli 2016 Putschisten und regierungstreue Sicherheitskräfte schwere Gefechte geliefert. Es gab an dem Tag insgesamt mehr als 250 Todesopfer und mehr als 2000 Verletzte. Der Aufstand wurde schließlich niedergeschlagen.

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1: Ein Gebet des Kirchenvaters Augustinus. Du hast uns zu dir geschaffen und unruhig ist unser Herz, bis es Ruhe findet in dir. Ich will dich suchen, Herr. Wer dich sucht, der wird dich finden. Dann wirst du es sein, der in uns ruht, und deine Ruhe in uns wird unsere Ruhe sein. Gib uns Frieden, Herr, Frieden ohne Ende. Ich wünsche Ihnen einen gesegneten Abend.

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1: Ich bin Diana Kramer. Die Bundesregierung hat weitere Schritte zum Abbau der Bürokratie beschlossen. Das Kabinett einigte sich unter anderem darauf, etliche Dokumentationspflichten für Firmen abzuschaffen. In Arztpraxen soll die elektronische Überweisung eingeführt werden und bei Verkehrsbauvorhaben sollen Verfahren vereinfacht werden.
2: Rund 600 Millionen Euro jährlich will die Bundesregierung einsparen, indem bürokratische Verpflichtungen für Bürger und Firmen abgeschafft werden. Beispielsweise sollen sich Halter von E-Autos künftig nicht mehr um eine grüne Umweltplakette kümmern müssen. Der Pflichttermin beim Jobcenter soll auch digital per Videoschalte möglich sein. Auch elektronische Arztüberweisungen sind geplant. Und die Bundesregierung will Fahrverbote für Lkw an Feiertagen wie Fronleichnam, Allerheiligen oder dem Reformationstag aufheben. Tanja Wagner, Nachrichtenredaktion.
1: Bundeskanzler Friedrich Merz sieht die schwarz-rote Koalition gestärkt in die Sommerpause gehen. Die Koalition habe Tritt gefasst, sagte Merz in der traditionellen Sommerpressekonferenz in Berlin. Die Regierung habe ihren Rhythmus gefunden und trotz mancher Kritik geliefert, etwa bei der Reform der gesetzlichen Krankenversicherung. Merz räumte aber auch ein, dass man noch nicht dastehe, wo er Deutschland gerne sehen wolle. Wer in einer der Krisenbranchen arbeitet und noch fest in seinem Job ist, tut sich oft schwer, gleichzeitig etwas Neues zu suchen. Die Regierung will hier nun neue Möglichkeiten schaffen und hat grünes Licht für einen Gesetzentwurf zur Job-to-Job-Erprobung gegeben.
3: Die Job-to-Job-Erprobung ist nicht für jeden gedacht, sondern konkret für diejenigen, deren Anstellung absehbar enden wird, weil zum Beispiel der Betrieb 200 Stellen bis in 2 Jahren abbauen wird. Um im Anschluss möglichst ohne Lücke einen neuen Job zu haben, sollen sich Arbeitnehmer künftig ein paar Wochen in anderen Firmen vorstellen und umschauen können, in Absprache mit dem Noch-Arbeitgeber. Während der Erprobung würde sich dann auch klären, ob ich vielleicht noch eine Weiterbildung benötige. Aus Berlin, Lea Matschulat.
1: Lustige Episode vor dem Halbfinalkracher heute bei der Fußball-WM. Schon vor Anpfiff haben sich England und Argentinien das erste Duell geliefert, und zwar auf der Straße. Bei der Anfahrt zum WM-Stadion in Atlanta war der Mannschaftsbus der Argentinier eher gemächlich unterwegs und wurde kurzerhand vom Bus der Engländer überholt. Pünktlich im Stadion waren beide Teams.

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0: 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Ein keltischer Segen der Iona Community.
1: Die Symphonie braucht jede einzelne Note. Das Buch braucht jedes einzelne Wort. Das Haus braucht jeden einzelnen Ziegelstein. Der Ozean braucht jeden einzelnen Tropfen Wasser. Die Ernte braucht jedes einzelne Weizenkorn. Die ganze Menschheit braucht dich. Genau so und genau wo du bist. Du bist einmalig. Niemand kann deinen Platz einnehmen.

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1: Ich bin Diana Kramer. Die Koalition hat Tritt gefasst. Das war die zentrale Botschaft des Bundeskanzlers bei seiner Sommerpressekonferenz in Berlin. Der Frage nach Fehlern wich Friedrich Merz dabei aus. Nach Protest der SPD gegen Einschnitte beim

0: Sicherheitsvorschuss für Alleinerziehende gibt sich der Kanzler allerdings gesprächsbereit.
1: Es ist ein Schlag ins Gesicht für Alleinerziehende. Der Unterhaltsvorschuss soll nur noch für Kinder bis 16 gelten, nicht mehr wie bisher bis 18. Für Alleinerziehende, deren Partner sich ohnehin drücken, ist der Wegfall von knapp 400 Euro schlicht eine Katastrophe. Das geht so gar nicht, heißt es von der SPD. Merz dagegen sagt, die Kosten für diese Leistung hätten sich binnen 8 Jahren vervierfacht. Angesichts der akuten Finanznot der Kommunen sei das auf Dauer nicht tragbar. Auch könnten 16-Jährige ja schon arbeiten gehen. Tanja Wagner, Nachrichtenredaktion.
0: Die Bundesregierung hat mehrere Maßnahmen zum Bürokratieabbau beschlossen. Vieles davon betrifft den Straßenverkehr. So soll es einfachere Regelungen für Taxiunternehmen geben. Regionale Lkw-Fahrverbote an Feiertagen wie Fronleichnam werden gestrichen. Und E-Autos brauchen künftig beim Befahren von Umweltzonen in Innenstädten keine grüne Plakette mehr. Tanken wird immer teurer. Vor allem Diesel hat sich auf Wochensicht massiv verteuert. Laut ADAC liegt der Preis im bundesweiten Durchschnitt inzwischen bei 2,07 Euro. Grund dafür ist die neue Eskalation zwischen den USA und dem Iran. US-Präsident Donald Trump droht Teheran erneut mit Angriffen auf die zivile Infrastruktur des Landes.
2: Schwere Bombardierung von Brücken und Kraftwerken im Iran, damit droht Trump schon seit Monaten. Der Iran reagiert mit Raketen und Drohnen auf Ziele in der Golfregion und Jordanien. In einer Krisensitzung erörterte Trump eine massiv verschärfte Offensive. Irans Revolutionsgarden drohen mit einer Blockade aller Öl- und Erdgasexporte. Tina Eck, USA.
0: Bei einem Angriff auf offener Straße in Trier ist ein Student getötet worden. Der 22-Jährige wurde laut Polizei von einem Gleichaltrigen mit einem Messer angegriffen. Er starb noch vor Ort. Der Tatverdächtige, ein Afghane, war zunächst geflüchtet, konnte aber festgenommen werden. Die Hintergründe sind noch unklar.

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2: Sammelt keine Reichtümer auf dieser Erde. Motten und Rost fressen sie auf. Diebe brechen ein und rauben euch aus. Sammelt Schätze bei Gott, wo weder Motte noch Rost ihr Werk tun und kein Dieb nachgräbt oder stehlt. Denn wo euer Schatz ist, da ist auch euer Herz. Niemand kann für zwei Herren arbeiten. Er wird dem einen seine Kraft schuldig bleiben und sie für den anderen einsetzen. Er wird sich für den einen bemühen und den anderen vernachlässigen. Ihr könnt nicht Gott dienen und dem Geld zugleich.

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1: Ich bin Diana Kramer. Titelverteidiger Argentinien steht erneut im Endspiel der Fußball-WM. Die Südamerikaner um Superstar Lionel Messi bezwangen im Halbfinale England mit 2:1. Argentinien trifft damit am Sonntag im Kampf um den 4. WM-Titel auf Europameister Spanien. Bundeskanzler Friedrich Merz sieht die schwarz-rote Koalition vor der Sommerpause auf Kurs. Bei seiner traditionellen Sommerpressekonferenz in Berlin zog er eine weitgehend positive Bilanz der Regierungsarbeit.
2: Die Bundesregierung hat ihren Rhythmus gefunden, trotz mancher Kritik. Wir haben geliefert und wir haben die Dimension der Aufgaben, die vor uns stehen, erkannt. Ich bin und bleibe zuversichtlich, dass es uns gelingt, in den drei Ländern, vor allen Dingen in Sachsen-Anhalt und in Mecklenburg-Vorpommern, zu verhindern, dass es hier eine Mehrheit der AfD nach Mandaten in den jeweiligen Landesparlamenten gibt.
1: Kanzler Merz räumte aber auch ein, dass man trotz vieler angestoßener Reformen noch nicht dastehe, wo er Deutschland gern sehen wolle. Beim Heizungstausch haben Wärmepumpen fossile Heizkessel überholt. Im vergangenen Jahr waren die Geräte in deutschen Wohngebäuden erstmals die am häufigsten eingebaute Heizungsart. Das zeigt eine Auswertung des Instituts der deutschen Wirtschaft.
3: Die IW-Experten sprechen von einer Trendwende. Wer mit einer Wärmepumpe heize, zahle derzeit die niedrigsten Heizkosten. Auch könnten die meisten Geräte im Winter heizen und im Sommer kühlen, ein unschlagbarer Vorteil. Trotz der Sparmaßnahmen der Bundesregierung sehen die Wirtschaftsfachleute die Wärmepumpe weiter auf dem Vormarsch. In den nächsten Jahren wird es den Regierungsplänen zufolge allerdings weniger Zuschüsse geben. Bisher ist beim Umstieg eine Förderung bis zu 70% möglich. Bis 2030 soll der Betrag schrittweise um mehrere tausend Euro sinken. Tanja Wagner, Nachrichtenredaktion.
1: Das US-Militär hat nach eigenen Angaben die zweite Angriffswelle des Tages gegen den Iran gestartet. Diese habe am Nachmittag US-Ostküstenzeit begonnen, teilte das für die Region zuständige Kommando des US-Militärs auf der Plattform X mit. Die regierungsnahe iranische Nachrichtenagentur MER berichtete von Explosionen und Angriffen in mehreren Regionen des Landes. US-Präsident Donald Trump hatte dem Iran jüngst einmal mehr mit Angriffen auf zivile Infrastruktur gedroht.

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1: Unsere Welt geht nicht zugrunde aus Mangel an Wissen, Sachverstand und Können, sondern aus Mangel an Liebe. Liebe setzt Dinge voraus, die nicht mehr in Mode sind. Sich selbst beherrschen, der Habgier nicht nachgeben, den Egoismus überwinden. Liebe heißt Menschen lieben.

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1: Ich bin Diana Kramer. Das Finale der Fußball-WM ist perfekt. Titelverteidiger Argentinien um Superstar Lionel Messi hat im Halbfinale England mit 2:1 besiegt. Die Argentinier treffen im Endspiel am Sonntag auf Europameister Spanien.
2: Mit einer unglaublichen Energieleistung dreht Argentinien dieses Halbfinale, in dem Anthony Gordon nach 55 Minuten zunächst Thomas Tuchels Engländer in Führung bringt. Aber danach spielt fast nur noch der Weltmeister, der England phasenweise im eigenen Strafraum einschnürt, sich Chance auf Chance erspielt und am Ende verdient siegt. Enzo Fernandes macht in der 85. Minute den Ausgleich, Lautaro Martinez in der 2. Minute der Nachspielzeit den Siegtreffer, jeweils auf Vorlage von Messi. Dem winkt jetzt am Sonntag sein 2. WM-Titel. Thomas Thonfeld, Sportredaktion.
1: Die Kritik der SPD an den Plänen von Familienministerin Karin Prien, den Unterhaltsvorschuss für Alleinerziehende zu kürzen, reißt nicht ab. Mecklenburg-Vorpommerns Ministerpräsidentin Manuela Schwesig kritisiert neben Prien auch Bundeskanzler Merz. Beide hätten die Lebenssituation von Alleinerziehenden und ihren Kindern nicht verstanden, sagte Schwesig dem Spiegel. Viele wären trotz Arbeit auf den Unterhaltsvorschuss angewiesen. Diesen übernimmt der Staat bisher bis zum 18. Geburtstag des Kindes, wenn der Partner keinen Unterhalt zahlt. Laut Familienministerin soll das künftig nur noch bis zum 16. Geburtstag gelten. Kanzler Merz hatte das mit Blick auf gestiegene Ausgaben verteidigt. Schwesig spricht von Sparmaßnahmen zulasten der Kinder. Die Bundesregierung hat weitere Schritte zum Abbau der Bürokratie beschlossen. Das Kabinett einigte sich unter anderem darauf, Dokumentationspflichten

0: Pflichten für Firmen abzuschaffen.
1: Rund 600 Millionen Euro jährlich will die Bundesregierung einsparen, indem bürokratische Verpflichtungen für Bürger und Firmen abgeschafft werden. Beispielsweise sollen sich Halter von E-Autos künftig nicht mehr um eine grüne Umweltplakette kümmern müssen. Der Pflichttermin beim Jobcenter soll auch digital per Videoschalte möglich sein. Auch elektronische Arztüberweisungen sind geplant. Tanja Wagner, Nachrichtenredaktion.
0: In Trier ist ein Student bei einem Angriff auf offener Straße getötet worden. Der 22-Jährige war laut Polizei von einem Gleichaltrigen mit einem Messer angegriffen worden. Der Tatverdächtige, ein Afghane, konnte festgenommen werden. Die Ermittlungen laufen.

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1: Die Schriftstellerin Astrid Lindgren auf die Frage, ob sie nicht auch mal richtige Bücher schreiben wolle. Ich will für einen Kreis schreiben, der Wunder bewirken kann. Nur Kinder können beim Lesen Wunder bewirken. Darum brauchen Kinder Bücher.

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1: Ich bin Diana Kramer. Titelverteidiger Argentinien steht erneut im Endspiel der Fußball-WM. Die Südamerikaner um Superstar Lionel Messi bezwangen im Halbfinale England mit 2:1. Argentinien trifft damit am Sonntag im Kampf um den 4. WM-Titel auf Europameister Spanien. Die Koalition